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Hey ho, Party People. Es ist heute der 31.07. 7:03 und die meisten, die jetzt eingeschaltet haben, für die beginnt der Tag mit einer Enttäuschung. Die haben sich nämlich auf den wochenlang angekündigten Fighty Fight gefreut. Der kann aber heute leider doch noch nicht hier sein, wahrscheinlich erst nächste Woche. So dass ihr mit mir Vorlieb nehmen müsst. Mir wäre es auch lieber, wenn es anders wäre. Ich muss sagen, das sollte der 19. Tag in Folge, in dem ich um 5.45 Uhr aufgestanden bin. 46 klingelt der Wecker. Heute habe ich sogar zwei Snooze-Phasen noch hinzufügen müssen, weil ich so kraftlos war. Ja, ich hatte mich auch auf einen freien Tag gefreut, aber es ist nun mal so. Also jetzt hilft einfach gar nichts dagegen. Also ihr könnt euch ärgern, ihr könnt es aber auch so hinnehmen, vielleicht Fördermitglieder werden. Das war jetzt mein Vorschlag. Ihr habt schon gemerkt, es lief weder der Jingle, der oder das Jingle. Hatten wir das gestern? Haben wir das in dem großen Pluralrätsel? Muss ich gleich mal nachgucken. Der oder das Jingle? Naja, ich dachte mir aber, ich muss mal was anderes machen jetzt nach 18 KHV9, also KHV9 Sendung im Rahmen von Scrambled Eggs. Ich mache eine Jedermann-Sendung draus. Deshalb heute auch Motoneröffnung, ja, Gladys Knight, ja, aber mit einem anderen Song. Ich weiß nicht, ob ihr wisst, kennt ihr Jedermann-Rennen? Weiß ich nicht, ob ihr das kennt. Ich mache auf jeden Fall eine Jedermann-Sendung. Es gibt ja auch Jedermann-Festnahmen, oder? Das muss ich nochmal nachgucken. Wir machen noch ein bisschen Motown-Eröffnung. Guten Morgen auf Radio X.

7:08 Minuten, kein Hass vor 9 im Rahmen von Scrambled Eggs. Und ich habe nachgeschlagen, dass jedermann Festnahmerecht nach § 127 Absatz 1 der Strafprozessordnung StPO erlaubt, dass jeder Privatperson einen anderen Menschen ohne richterliche Anordnung vorläufig festzunehmen. Dafür müssen die frische Tat, die Fluchtgefahr oder ungeklärte Identität sowie die Verhältnismäßigkeit vorliegen. Alles Punkte, die auch bei dieser Jedermann-Sendung zutreffen.

7 Uhr, gleich 14 Minuten. Wir kommen zum Wetter. Die Lage, Moment. Eine Kaltfront. Was ist das? Achso, okay. Eine Kaltfront hat die heiße Luft südostwärts abgedrängt. Okay. Heute heiter bis wolkig, zunächst nur geringes Schauer- und Gewitterpotenzial ab dem frühen Nachmittag. Dann einzelne, teils kräftige Schauer oder Gewitter möglich. Lokal, Unwetter, Werte zwischen 30 und 34 Grad. Das war jetzt für Hessen. Die Aussichten. Morgen erst stark, dann wechselnd bewölkt. Sonntag meist heiter, teils wolkig und einzelne Schauer nicht ausgeschlossen. Was tippt ihr beim Biowetter? Oder niedriger Blutdruck?

Ich glaube, heute gehe ich mal auf niedrigen Blutdruck. Ungünstiger Einfluss. Wetterfühlige sollten den Aufenthalt im Freien mittags und nachmittags vermeiden. Unbedingt auf ausreichende Flüssigkeitszufuhr achten. Und die Bauernregel. Oh Mann. Wettert der Juli mit großem Zorn, bringt er dafür reichlich Korn.

27, fast 22 Minuten. Und ich hau gleich die erste Tiermeldung raus. Seehundjunge zurück in Freiheit. Seehund Tilda sitzt in der Seehundstation Friedrichskoog in einer Schubkarre. Ja, das ist ja auch in dem Bild zu sehen. Obwohl, Leute, das stimmt doch nicht. Die Schubkarre ist doch, also es ist von schräg oben aufgenommen. Und es wirkt so, als sei diese Schubkarre, das kann keine Schubkarre sein. Der Abstand zum Boden. Also ich glaube, diese Geschichte ist nur halb wahr. In einer Schubkarre. Die ersten Seehund-Jungtiere der Saison sind ausgewildert worden. Wie die Seehundstation Friedrichskoog mitteilte, wurden die Heuler Tilda und Benno in die Freiheit entlassen. Alle gesundheitlichen Voraussetzungen waren gegeben. Deswegen durften die beiden auch raus, sagte Stationsleiterin Tanja Rosenberger. Die Seehunde waren Anfang Mai als wenige Tage alte Jungtiere, okay, alles klar, gefunden worden. Tilda kam den Angaben zufolge als erster Heuler der Saison zur Seehundstation Friedrichskoog. Ja, wir wissen es jetzt. Sie wurde im Alter von nur 1 bis 2 Tagen als Frühgeburt auf Amrum gefunden. Ja, gute Nachricht, ausgebildet, alles in Ordnung, 7:23 Uhr. Ich bin heute fort unterwegs, ich habe mir auch vorgenommen, wir haben das durchgesprochen, die letzten Sendungen, ich will heute weniger sprechen, das ist für uns alle am besten, weil das wird hier alles mitgetrackt und dann, also 50% Redeanteil in den letzten Sendungen ist zu viel, deshalb will ich das heute auf 30 Minuten reduzieren, nur dass ihr es wisst. 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

Und apropos Everybody Supports Women, ist mir heute Morgen, weil ich da durchgefahren bin, beziehungsweise weil ich die Straße passierte, so sage ich es mal, ist die Frage bei mir entstanden vorhin, warum heißt die Frauenlobstraße eigentlich Frauenlobstraße? Und das habe ich jetzt nachgeschlagen. Ich dachte irgendwie eher, es gibt einen Friedrich von Frauenlob, der keine Ahnung, was er gemacht hat. Aber es hat tatsächlich etwas mit Frauen zu tun. Und gerne lese ich euch von der Seite frankfurt-zoom.de vor, was es damit auf sich hat. Frauenlobstraße Bockenheim. Der Minnesänger Heinrich von Meißen, gestorben 1318 in Mainz, erhielt den Beinamen Frauenlob, weil er im Streit mit dem schwäbischen Minnesänger Bartel Regenbogen den Begriff Fruwe, Frau, den Vorzug gab vor Wieb, Weib. Also, ich denke, das ist fast genug Partywissen, um heute Abend bei irgendeinem Stehempfang mal zu sagen, wisst ihr eigentlich, woher der Name Frauenlob kommt? Also, Stichworte nochmal, Heinrich von Meißen hat im Streit mit dem schwäbischen Minnesänger Bartel Regenbogen den Begriff Frau dem des Weibes vorgezogen.

Aber das muss man sich auch nochmal überlegen. Also Bartel Regenbogen, der ist ja meiner Ansicht nach hierbei auf dem Holzweg, also emanzipatorisch etwas zurückgeblieben. Aber andererseits mit dem Namen hättest du heute, also 1300, um 1300 wird es noch gegangen sein. Aber mit Bartel Regenbogen kriegst du ja von der ganz anderen Seite hier noch Druck. Also, schwierig. Es ist 7:33 Uhr. Ihr hört die Jedermann-Sendung in Vertretung für Fighty Fight, der heute nicht hier sein kann. Ich möchte darüber nochmal mein Bedauern ausdrücken.

7 und 35 Minuten und gleich die nächste Tiermeldung. Ich lege ganz schön los mit Tiermeldung, ich weiß. Ich glaube auch nicht, dass ich das durchhalten kann. Aber was man rausgehauen hat, hat man rausgehauen, sagen wir, von den Jedermann-Sendungen. Ich habe diese Meldung von der Seite ZDF heute auf Instagram. Weißbüschelaffen haben einer Studie zufolge, also die sehen ein bisschen, versucht mal ein Bild zu finden im Internet, wenn ihr Zugriff habt. Die sehen ein bisschen sonderbar aus. Die Weißbüschelaffen, also es ist eher eine kleine Affenart. Ich habe zwar jetzt keinen Vergleich hier im Bild. Trotzdem sehen die, man sieht so ein bisschen was von einem Baumstamm, von einem Ast. Die wirken sehr klein und ganz witzig, weil sie, weil es so aussieht, wie, als hätten die einen Haarkranz. Größer an die Generation Scrambled Eggs. Also es sind aber die Ohren. Also relativ kurzes Fell oben auf der Rübe, aber seitlich kommen dann längere Haare, so dass das ja wirklich wie ein Haarkranz aussieht. Und das Gesicht, ich weiß nicht, ob der jetzt irgendwie was im, also um die Augen rum ist, er ist eigentlich grau-schwarz, um die Augen rum ist, sind die Haare etwas rötlich-braun, ebenso wie die Augen. Und dann sieht das aus, als hätte der fast keine Nase. Also ich kann die, oder sind die Nasenlöcher seitlich? Ganz schwieriger Affe, der Weißbüschelaffe. Sieht, wahrscheinlich ist dieses Tier hier keine 2 Jahre alt, sieht trotzdem so ein bisschen nach Rentenalter aus. So, aber ich wollte euch über die Weißbüschelaffen ja die Story erzählen, weil Weißbüschelaffen haben einer Studie zufolge offenbar Kommunikationsmuster, die eng mit denen von Menschen verwandt sind. Wie eine Untersuchung des Instituts für Kognitionswissenschaft der Universität Osnabrück zeigt, führen die Primaten strukturierte Dialoge, bei denen sich die Tiere abwechselnd und oft den Ruftyp ihres Gesprächspartners spiegeln. Warte mal, ich muss mal diesen Satz, das muss ja auch alles seine Ordnung haben hier, Grammatik muss sitzen, bei denen sich die Tiere abwechselnd, okay, und oft den Ruftyp ihres Gesprächspartners spiegeln. Zudem passen die Tiere ihre Lautäußerungen flexibel daran an, wer ihr Gegenüber ist und ob dieser zur eigenen Gruppe gehört, teilte die Universität am Donnerstag mit. Studienleiterin Simone Picker sagte, dass die Form der kooperativen Gesprächsorganisation bislang vor allem dem Menschen zugeschrieben worden sei. Die Befunde an den freilebenden Tieren würden daher völlig neue Ansatzpunkte bieten, um die Evolution der menschlichen Sprache besser zu verstehen. Für die Studie werteten das Wissenschaftsteam 1245 Lautinteraktionen von 4 Affengruppen im Nordostbrasilien aus. Die Ergebnisse wurden in der Fachzeitschrift Scientific Reports veröffentlicht. Sehr interessant. Also mein Tipp, vielleicht ist das hier auch nur Zufall, Ausnahme. Weißbüschelaffen sehen ein bisschen opi-mäßig aus. Ihnen fehlt aber die Nase, was bedauerlich ist. Also so sieht es zumindest auf diesem einen Foto. Ich gucke mal, ob ich noch ein anderes Foto habe. Ein anderes Foto habe ich. Da sehen die fast ein bisschen. Ich komme jetzt nicht auf den Namen des Tieres. Aber ihr solltet euch ein Foto angucken. Also das zweite Foto ist witzig, weil das Äffchen da einen grauen Kopf hat und wieder um die Ohren rum steht dieser Haarkranz nach außen. Es sieht fast aus wie ein Vogel auf dem Foto. Mein Tipp, Weißbüschelaffen.

Simon, 44 Minuten, kein Hass vor neun im Rahmen von Scrambled Eggs, heute in der Jedermann-Ausgabe, in der ich nach Vorgabe insgesamt nur ein Viertel der Zeit sprechen darf. Das heißt insgesamt eine halbe Stunde. Jetzt bin ich schon bei 13 Minuten. Könnte also sein, dass wir uns gar nicht mehr hören in der zweiten Stunde. Ich habe noch mal ein bisschen nach dem, weil er so goldig aussieht, der Weißbüschelaffe noch ein bisschen nach ihm geschaut. Habe jetzt auch ein Exemplar mit Nase gefunden und noch andere interessante Dinge. Denn also erstens wird der Weißbüschelaffe auch Pinselohräffchen genannt. Und da kann ich euch sagen, da weiß man, woher es kommt, aus der Familie der Krallenaffen. So, und jetzt war meine Einschätzung, ja, der sieht eher klein aus, das trifft auch zu. Laut Wikipedia Weißbüschelaffenarchen eine Kopfrumpflänge von 18 bis 25 Zentimetern. Der Schwanz ist mit etwa 30 Zentimetern deutlich länger. Ihr Gewicht beträgt etwa 300 bis 400 Gramm. Ihr Fell ist vorwiegend graubraun gefärbt. Im Rücken verlaufen einige helle Querstreifen. Ja, aber das Beste sind einfach diese Öhrchen, die, und jetzt, da es ja hier auch stand, mit dem Pinselohr, die Ohren, das sieht so ein bisschen aus wie so ein feiner Pinsel, mit dem man an der Kamera rumputzen kann, also so ein Kamerapinsel. So könnte man sie vielleicht auch nennen, Kamerapinsel-Äffchen. Ja, und sie haben so etwas Ältliches durch die Ohren, die aussehen wie ein Haarkranz. Mein Tipp für heute, sich Bilder von Weißbüschelaffen angucken. Das mache ich nämlich auch.

52 Minuten. Wir kommen zu einer weiteren Tiermeldung. Heute wird hier nicht gekleckert. Sie kommt vom ORF und bezieht sich auch auf Österreich. Und es geht um einen Fisch, über der hier schon mal Thema war. So einzelne, ich muss ja sagen, dass meine Festplatte jedes Mal wieder neu hier, wie sagt man, gelöscht wird. Ich kann mich dann nicht gut erinnern, was in Sendung besprochen wurde. Aber dass wir schon mal über die Furzgrundel gesprochen haben, da bin ich mir relativ sicher, so im, weiß nicht, letzten halben Jahr, im letzten Jahr. Die Furzgrundel ist Fisch des Jahres in Österreich und sie hat auch eine Überlebensstrategie, die ich jetzt gleich hier euch verraten werde. Die Furzgrundel heißt eigentlich Schlammpeitzger. Genau, das war nämlich der Aufhänger. Ich wollte in der darauffolgenden Sendung ein Stück des Musikers Schlammpeitzger spielen. Natürlich nicht gemacht. Und ist Österreichs Fisch des Jahres. In Kärnten ist er selten, wurde aber schon nachgewiesen. Seinen Spitznamen hatte er von der besonderen Fähigkeit, Luft zu schlucken und über den Darm atmen zu können. Also dieses Luft zu schlucken, in meiner Vergangenheit habe ich 12-, 13-Jährige kennengelernt, die jetzt ihre Arme zu einer Siegerpose hochreißen würden, weil sie das auch können. Darm atmen zu können. Bei Trockenheit oder Frost kann er tief im Schlamm vergraben mehrere Monate überleben. Dennoch ist der Lebensraum des Überlebenskünstlers, das ist nicht gut gewordet, Freunde vom ORF, Lebensraum des Überlebenskünstlers haben wir eigentlich nicht so gern. Durch die Regulierung von Flüssen und Austrocknung von Auen knapp geworden. Ja. Denken wir mal drüber nach. So, ich muss mal kurz rechnen. Oh ja, ich spiele noch ein Stück von Chic. Hatten wir gestern schon im Programm. Passt ja auch zu Disco-Freitag. Ich bin übrigens immer noch dran, die Feuilleton- und Redaktionslieblinge Bärbel und Horsti mal wieder zu motivieren, doch mal eine Sendung rauszuhauen. Das klappt bisher leider noch nicht so gut. Also, wir hören Chic bis zu den Nachrichten und dann um 7:50 etwa geht's weiter mit der zweiten Stunde von Kein Hass von 9 im Rahmen von Scrambled Eggs in der Jedermann-Ausgabe.

0: 8 Uhr, die Nachrichten, zunächst die Übersicht. Nach einem Ansturm von Migranten auf die spanische Exklave Ceuta schickt Spanien Soldaten dorthin. Tesla stockt seine Belegschaft im brandenburgischen Grünheide auf. Die Investorenpläne der FIFA sorgen weiter für Diskussionen. Die Meldungen im Einzelnen. Nach der Ankunft tausender Migranten hat die spanische Regierung Soldaten zur Exklave Ceuta an der nordafrikanischen Küste entsandt. Die Menschen waren in den vergangenen Tagen größtenteils von marokkanischem Gebiet aus nach Ceuta geschwommen. Mindestens 9 Personen ertranken. Auslöser war offenbar eine Entscheidung des spanischen obersten Gerichts, dass alle über das Meer eintreffenden Migranten nicht ohne ordnungsgemäßes Verfahren zurückgeschickt werden dürfen. Die Nachrichtenagentur AFP meldet, in der benachbarten marokkanischen Stadt Fnidek seien hunderte Menschen angekommen, die Ceuta als Ziel genannt hätten. Der spanische Ministerpräsident Sanchez will heute in die Exklave reisen. Die EU-Kommission kündigte Unterstützung an, etwa durch den Einsatz der Grenzschutzbehörde Frontex. Ceuta ist offiziell EU-Gebiet, gehört aber nicht zum Schengen-Raum. Die Terrororganisation Hamas hat laut US-Präsident Trump einer Entwaffnung und Entmilitarisierung des Gazastreifens zugestimmt. Trump erklärte in seinem Online-Dienst, es handle sich um ein historisches Abkommen. Die Vereinbarung sei während Gesprächen erzielt worden, die im Rahmen von Trumps gegründetem sogenannten Friedensrat stattgefunden hätten. Aus Diplomatenkreisen hieß es, Details müssten noch ausgearbeitet werden. Außerdem fehle noch die Zustimmung Israels. Die israelische Regierung hatte bislang Zweifel an den bisherigen Vorschlägen zur Entwaffnung der Hamas und schloss einen Rückzug der Truppen im Gazastreifen aus. Der Friedensrat ist umstritten, da er auch als Konkurrenz zu den Vereinten Nationen gesehen wird. Zu den Gründungsmitgliedern zählen neben den USA unter anderem Israel, Ägypten, Katar und die Türkei. Deutschland ist kein Mitglied. Ein erklärtes Hauptziel des Gremiums ist eine dauerhafte Friedenslösung im Gazastreifen. Nach dem Anschlag beim CSD in Berlin hat Nordrhein-Westfalens Innenminister Reul dazu aufgerufen, die Sicherheitslage realistisch und ehrlich zu betrachten. Der CDU-Politiker sagte im Deutschlandfunk, es gelte, Gefährder im Blick zu haben. Fußfesseln, Betretungsverbote oder das Abhören von Telefonen seien mögliche Instrumente. Zugleich betonte er, eine 100%ige Sicherheit könne es nie geben. In Nordrhein-Westfalen gibt es nach offiziellen Angaben aktuell 165 islamistische Gefährder, von denen 73 als, Zitat, aktionsfähig gelten. Am Wochenende sind unter anderem in den Städten Ahaus, Bonn und Moers CSD-Paraden geplant. In Münster, Aachen und Dortmund soll es Demonstrationen geben. Auch in anderen Bundesländern finden Veranstaltungen statt. Der US-Elektroautohersteller Tesla hat in seinem deutschen Werk in Grünheide mit der Aufstockung der Mitarbeiterzahl begonnen. Nach Angaben des Unternehmens wurden 1.000 Menschen eingestellt. Ab Oktober sollen 1.000 weitere dazukommen. Im April hatte Tesla angekündigt, die Produktion angesichts der gestiegenen Nachfrage deutlich auszuweiten. In Grünheide könnten nach der Aufstockung des Personals 375.000 Fahrzeuge pro Jahr hergestellt werden. Außerdem investiert Tesla in die Batteriezellfertigung und will in diesem Bereich 1.500 neue Arbeitsplätze schaffen. Beim Löschen eines Waldbrands in Südbayern macht die Feuerwehr nach eigenen Angaben Fortschritte. Ein Sprecher sagte der deutschen Presseagentur, man sei vorsichtig optimistisch, das Feuer in den Chiemgauer Alpen unter Kontrolle bringen zu können. Seit Mittwochabend kämpfen hunderte Feuerwehrleute gegen die Flammen in dem unwegsamen Gelände bei Unterwössen. Eine große Herausforderung seien die zahlreichen Glutnester am Boden, hieß es. Wind könnte dort ein Wiederaufflammen des Brandes begünstigen. Auch das Feuer auf einem ehemaligen Militärgelände im brandenburgischen Jüteborg konnte noch nicht gelöscht werden. Gestern waren dort rund 250 Hektar in Brand geraten. Eine direkte Brandbekämpfung ist wegen der Munitionsbelastung des Geländes nicht möglich. Die portugiesische Regierung will eine Sondersteuer auf übermäßig hohe Gewinne von Ölkonzernen für das laufende Jahr einführen. Besteuert werden soll der Teil des Profits, der den Durchschnitt der letzten beiden Jahre um mehr als 20% übersteigt, wie das Finanzministerium in Lissabon mitteilte. Die Steuerhöhe soll 33% betragen. Die befristete Regelung muss noch vom Parlament gebilligt werden. Betroffen etwa wäre der portugiesische Ölkonzern Galp Energia, der infolge des Iran-Kriegs im zweiten Quartal einen deutlichen Gewinnanstieg verzeichnet hatte. Die EU-Kommission hatte eine europaweite Lösung abgelehnt und nationale Lösungen der Mitgliedstaaten vorgeschlagen. Auch in Deutschland wird über eine sogenannte Übergewinnsteuer diskutiert. Die Bundesregierung hat eine juristische Prüfung veranlasst. Chile und Venezuela nehmen wieder diplomatische Beziehungen auf. Das gab Chiles rechtsgerichteter Präsident Kast bekannt. Die Beziehungen waren seit der Wiederwahl des linksnationalistischen Präsidenten Maduro in Venezuela 2024 angespannt und schließlich ganz abgebrochen. Die Wahl war von Betrugsvorwürfen überschattet. Die Behörden erklärten damals Maduro zum Sieger. Chile war in den letzten Jahren zunehmend Ziel von Migranten aus Venezuela. Kast plant die Ausweisung von rund 330.000 illegalen Migranten. Die fehlenden diplomatischen Beziehungen behinderten dieses Vorhaben. Venezuela wird inzwischen von Maduros früherer Stellvertreterin Rodriguez geführt. Maduro selbst wurde im Januar bei einem US-Militäreinsatz in Caracas gefangen genommen und in die USA gebracht. Dort muss er sich vor Gericht verantworten. Ihm wird Verschwörung zum Drogenschmuggel in die Vereinigten Staaten vorgeworfen. Die FIFA hat die Kritik an ihren Investorenplänen rund um die Fußball-WM zurückgewiesen, besteht aber gleichzeitig auf ihrem Vorhaben. Der Fußball-Weltverband nehme die öffentlich geäußerten Rückmeldungen und Bedenken zwar zur Kenntnis und respektiere diese, heißt es in einer Mitteilung. Gleichzeitig bekräftige man das Bekenntnis zu einem offenen und demokratischen Konsultationsprozess. Dieser sei in den vergangenen Tagen von fehlerhafter Berichterstattung in den Medien gestört worden. Niemand verkaufe den Fußball, betonte die FIFA. Die geplante Öffnung für Investoren hatte harsche Kritik hervorgerufen. Die Europäische Fußballunion UEFA beschloss, alle Turniere zu boykottieren, sollte das Vorhaben durchgesetzt werden. Der für Nord- und Mittelamerika sowie die Karibik zuständige Verband CONCACAF schloss sich dem an. Heute ist das sogenannte Recht auf Reparatur in Kraft getreten. Die Bundesregierung hat eine entsprechende EU-Richtlinie umgesetzt. Verbraucher haben nun gegenüber Herstellern einen Anspruch darauf, dass Geräte wie Smartphones, Waschmaschinen und Kühlschränke repariert werden, im Rahmen einer angemessenen Zeitspanne und gratis oder zu einem angemessenen Preis. Bisher galt das nur im Rahmen des zweijährigen Gewährleistungsrechts. Ziel ist es, Elektroschrott zu vermeiden, Ressourcen zu schonen und Geld zu sparen. Und hier noch einmal die Übersicht. Nach einem Ansturm von Migranten auf die spanische Exklave Ceuta schickt Spanien Soldaten dorthin. Tesla stockt seine Belegschaft im brandenburgischen Grünheide auf. Die Investorenpläne der FIFA sorgen weiter für Diskussionen. Das Wetter. Zunächst im Südwesten einzelne Schauer und Gewitter, im Tagesverlauf auch von Nordwesten über die Mitte nach Osten. Unwetter nicht ausgeschlossen, 20 bis 39 Grad mit den höchsten Werten im Südosten. Morgen heiter bis wolkig, von Westen in den Süden und im Osten teils mit Schauern und Gewittern, sonst trocken, 24 bis 32 Grad.
1: Das waren die Nachrichten in einer Übernahme vom Deutschlandfunk. Die nächsten Nachrichten hier auf Radio X gibt es um 13 Uhr wieder als Übernahme vor dem Hörerfenster. Verdammt. Wir machen mit der zweiten Stunde von Kein Hass vor neun im Rahmen von Scrambled Eggs weiter. Heute in der Jedermann-Ausgabe in Vertretung für den lieben Fighty Fight, der nächste Woche, erst nächste Woche angekündigt hat, wieder hier zu sein. Der erst für nächste Woche angekündigt hat, wieder hier zu sein. Was ich euch erzählen wollte,

ziemlich niedrigen Ruhepuls. Der ist nur knapp über 50. Jetzt im Moment zum Beispiel. Na gut, jetzt im Moment gerade habe ich 67. Aber ich glaube, dass das damit zusammenhängt, dass ich ein sehr, sehr großes Herz hat. Und das merkt man ja auch in meinen Sendungen. Mir geht's um die Liebe. So, niedriger Ruhepuls. Jetzt habe ich nämlich beobachtet, bemerkt, beziehungsweise es wurde sogar einmal von einer dritten Person beobachtet, dass der Hund das macht, dass ich muss manchmal mittags ruhen, weil ich ja ein sehr stressiges und arbeitsreiches Leben führe, dass ich also mittags kurz ruhe auf dem Sofa und manchmal auch so ganz unwürdig in Bauchlage. Und dann werde ich davon wach, dass der Hund auf mir steht. Und ich meine, das ist jetzt inzwischen dieser kleine 2,5-jährige Sauhund, der hat ja jetzt auch 25 Kilo, was für seine, was für diese Hundeart normal ist. Aber da stehen 25 Kilo hinten auf deinem Rücken und er schnüffelt an meinen Ohren. Das ist ja auch so, wir verbringen ja fast die Hälfte der Woche, also Wochenende plus eins meistens, im Vogelsberg. Und dann schläft er immer neben mir im Bett. Ich konnte es nicht verhindern. Das ist vielleicht auch nicht die beste Idee. Aber ihr könnt euren Hund in der Hundehütte draußen im Hinterhof halten. Bei mir schläft er im Bett. Das werdet ihr nicht ändern, egal wie hygienisch ihr das findet. Und da ist mir schon aufgefallen, und das macht er bei anderen Leuten, bei denen er schläft, macht das nicht. Das habe ich bestimmt auch schon erzählt. Gerade im Winter, ich wache dann morgens auf und höre schon um 5.20 Uhr, dass der Hund wach ist und sich neben mir putzt. Das ist ja auch so eine, da will man gar nicht wissen, wo die Zunge unterwegs ist, wo da gerade durchgefeudelt wird. Auf jeden Fall so ein schmatzendes Geräusch. Und das Wunderliche ist etwas, dass wenn er mit sich fertig ist, wenn er das Gefühl hat, so, naja, gut, glänzt jetzt alles, dann macht er mit Körperteilen, die nicht unter der Decke sind, weiter. Das heißt also, es kann sein, dass er sich säubert, ich wach werde und gar nicht darüber nachdenke, dass vielleicht ein Teil meines Knies unter der Decke rausguckt. Dann fängt er nämlich an, mein Knie zu putzen. Man darf sich einfach nicht so viele Gedanken machen, ich find's jetzt nicht, ich würde es mir nicht wünschen, dass er es tut, aber irgendwann, das soll er halt machen, so denke ich. So, und aber wir waren ja bei dem Punkt, dass er auf meinem Rücken steht und an meinen Ohren irgendwie rummacht. Und das macht er wirklich bei niemand anderem aus der Familie. Und meine Vermutung ist mittlerweile, und das bestätigen auch andere, die ihn kennen, dass er überprüft, weil ich ja so einen niedrigen Puls habe und dementsprechend auch nicht viel atme, dass er überprüft, ob ich tot bin, weil er mich auffressen wird, weil sein Interesse an meinen Ohren und meinen Waden scheint mir nicht normal zu sein. Naja, soweit die Theorie. Heute viel Tiermeldung, ne? Und ich möchte auch das nächste Lied in dieser Sendung ist meinem Hund gewidmet und es heißt Everybody Smells So Different.

8 Uhr und 18 Minuten. Ich habe jetzt, das war eben ein zum einen schöner Moment, denn ich habe eine E-Mail von Gisela erhalten. Liebe Grüße, Gisela, ich habe mich sehr gefreut, eine sehr nette E-Mail und auch noch mit einem Foto von einem Weißbüscheläffchen bestückt. Ganz toll. So, jetzt sind wir noch bei dem guten Moment. Hatte ich das vorhin eigentlich gesagt? Der Weiß, habe ich vorhin einmal Büffelaffe gesagt? Weil in meinem Kopf ist es manchmal auch der Weißbüffelaffe. Das tut mir leid. Büschelaffe. Jedenfalls wollte ich vorhin noch anmerken, dass wenn mir jemand erzählen würde, der ist ja jetzt in Brasilien beheimatet, aber wenn mir jemand erzählen würde, der Onkel von dem Weißbüffeläffchen ist ein Koalabär, würde ich es auch glauben. Es gibt so eine gewisse, diese Opi-Haftigkeit, die hat er so ein bisschen vom Koalabär noch. Aber ganz anders, der ist ja auch mini klein. So, also tolle E-Mail von Gisela, ganz lieb. Vielen lieben Dank dafür. Aber jetzt bin ich in meinem Postfach auf eine E-Mail von Ralf gestoßen, die ich übersehen habe. Lieber Ralf, die Antwort ist leider nein. Ich hab Besuch und war im Museum in Sinsheim. Echt interessant, U-Boot gucken. Deshalb leider nein. Wir können uns nicht, ging leider gestern nicht. Entschuldigung, dass ich das übersehen habe, lieber Ralf. Jetzt fange ich auch schon so an. Ich neige ein bisschen zur Faulheit. Es ist sehr bequem, dass ich hier direkt on air E-Mails beantworten kann. Ich wundere mich selbst darüber, dass ich selbst nicht zu einem Hauptärgernis der Menschheit greife, nämlich zu Sprachnachrichten. Ich habe mich ja schon häufiger darüber ausgelassen. Das ist eine Frechheit. Ich möchte keine Sprachnachrichten bekommen. Da hat einer möchte irgendwas von mir und quatscht mich da 3 Minuten voll. Was soll das denn? Die Zeit habe ich nicht. So, jetzt habe ich mich wieder geärgert. Ihr hört in Vertretung für Fighty Fight Ken Hass von 9 im Rahmen von Scrambled X heute in der Jedermann-Ausgabe. Und Jedermann kann hierzu auch tanzen, wenn er es kann.

6:26 Köln Hass vor 9 im Rahmen von Scrambled Eggs in der Jedermann-Ausgabe. Ich habe es vorhin eingangs der Sendung gesagt, das ist abgewandelt. Diese Sendung beruht darauf, abgewandelt nach dem Jedermann-Festnahmerecht, Paragraf 127 Absatz 1 der Strafprozessordnung, ist diese Sendung möglich. Macht doch den Satz, mir wäre wirklich geholfen, wenn ihr zum Teil die Sätze, die ich spreche, selbst vollendet, dann habe ich den Stress nicht. Es gibt ein Thema, das werden wir jetzt auch nicht behandeln können, aber das muss ich mal besprechen, wenn vielleicht Sali wieder hier im Studio ist. Die Pressekonferenz von Jürgen Klopp. Also ich meine, alle sind ganz begeistert und irgendwie war es auch klar, dass Jürgen Klopp den Bums übernehmen würde als Nationaltrainer, falls ihr nicht so im Thema seid. Ich muss auch noch was sagen, es wird immer dramatischer, das Ausscheiden der deutschen Nationalmannschaft wird jetzt rückblickend. Also die Enttäuschung war natürlich riesengroß vor 3 Wochen oder 4 Wochen oder wann immer das war. Aber mittlerweile hieß es dann Blamage. Jetzt sind wir, glaube ich, schon bei Schmach. Naja, lasst mal die Kirche im Dorf, würde ich sagen. Naja, Jürgen Klopp, ich würde mich auf jeden Fall gerne mit jemandem unterhalten, weil ich möchte nicht wie ihr so ins Euphoriehorn stoßen. Das war zum Teil nach meinem Empfinden ganz unangenehm, was der bei der Pressekonferenz gemacht hat. Einerseits hat er ja dieses Mitreißende, so wir packen das jetzt an, wir führen den deutschen Fußball, setzen ihn zurück auf die Erfolgsschiene. Und andererseits verlangt er etwas von JournalistInnen, was so gar nicht sein sollte. Er sagt, wir müssen jetzt alle an einem Strang ziehen, also sinngemäß. Fragt mal bitte nicht so kritisch nach und wenn ihr irgendeine Geschichte findet, dann spart ihr euch mal die zu veröffentlichen im Sinne des Erfolgs. Das finde ich bedenklich. Naja, aber vielleicht ist Charlie ja irgendwann wieder hier. Dann müssen wir das mal besprechen. Er ist riesen Kloppo-Fan. Kloppo und, na, wie heißt die Sängerin, die er so gut findet? Das habt ihr gar nicht mitbekommen. Es gibt ja immer den Streit zwischen Billie Eilish Fans, das bin ich, und Taylor Swift Fans, das ist er. Und dann habe ich das auch so in der Sendungsankündigung, wurde das so formuliert, dass wir uns am nächsten Tag in der Sendung treffen und er ja großer Taylor Swift Fan sei. Und dagegen hat er so ein bisschen protestiert bei geschlossenem Mikrofon und hat gesagt, so sei das gar nicht. Und dann hat er mir aber schön einen reingedrückt, weil in einer folgenden Sendung hat er ganz zum Schluss dann, das war glaube ich dann auch, war das Mikrofon nicht mehr offen, sagt er, dir ist das gar nicht aufgefallen. Und dann hatte er nach dem Riesenstreit nämlich ein Taylor Swift T-Shirt an. Würde ich mit Billie Eilish nie machen. Ohnehin, ich bin nicht so ein Band-T-Shirt-Typ, muss man überlegen. Ach, ich habe eins von Matt Honey, sieht super aus. Ist nämlich hat einen Silberdruck drauf, das ist so ein Teufel. Aber kennt ihr Problem-T-Shirts? Irgendwie, meine Vermutung ist, es ist am häufigsten bei dunklen T-Shirts. Die hast du nicht an und sie stinken. Das hat irgendwas mit der Baumwollmische oder dem Färbemittel zu tun. Und da gibt's manche T-Shirts, die kannst du, die sind verloren. Also mein Matt Honey T-Shirt, das ist sehr schade. Ich würde es sonst häufiger tragen. Aber ich glaube, 2 Minuten bei -3 Grad würde das schon funktionieren. Und dieses verdammte T-Shirt stinkt. Das sollte mal jemand untersuchen, weil ich bin sonst nicht so ein stinkiger Typ. Ich werde ja von meinem Hund regelmäßig abgeleckt. Ich muss gestehen, dass ich vergessen habe, was ich erzählen wollte. Ach so, doch, jetzt habe ich's. Ich spiele doch noch erst ein Lied. Ist quasi wie eine Tiermeldung. Das heißt, es ist nämlich von Dumbo Tracks und gesungen wird hier von Markus Acher. Ich find's sehr schön. Es ist 8:31 und nach den Everybody, nach dem Jedermann-Regeln.
darf ich jetzt eigentlich gar nichts mehr sagen, bis die Sendung vorbei ist, weil ich schon 30 Minuten und 49 Sekunden gesprochen habe. Es tut mir leid.

ganz kurz war sogar so eine Cure-Gitarre zu hören, auch sehr gut. Ich weiß jetzt wieder, was ich vorhin wollte, als ich auf das Journalismus-Thema und Jürgen Klopp zu sprechen kam. Ich wollte einfach mal einer Journalistin, die hier hinten im Regionalteil der Frankfurter Neuen Presse etwas geschrieben hat, Paula Denker, wir kennen uns nicht persönlich, aber ich wollte ihr ein Kompliment machen, weil sie mich in einem Artikel, der mir viel zu lang ist, wir hatten es ja eben von Sprachnachrichten, um ihn vorzulesen. Und ich glaube, das würde euch auch ermüden, weil ich heute kein guter Leser bin. Manchmal bin ich gar nicht so schlecht, aber heute ein schwacher Leser. Naja, auf jeden Fall wollte ich mich bei Paula, ich duze jetzt einfach mal. Sie hat mich mit ihrem Intro, hat sie mich gekriegt. Und darauf kommt es ja an, wenn man so einen langen Artikel schreibt. Die ersten Zeilen müssen sitzen, dass die LeserInnen dranbleiben. Ich möchte es euch auch vorlesen. Es geht um den Waldzoo in Offenbach. Mehr Fundtiere, steigende Kosten. Waldzoo stößt an seine Grenzen. Offenbach, Scheidungspferd Dagi. Das ist schon mal ein sehr guter, da war meine Aufmerksamkeit da und ich musste natürlich, möchte auch Dagi lieb grüßen, die, glaube ich, kein Scheidungspferd ist, auf keinen Fall, also auf keinen Fall ein Pferd. aber starker Einstieg. Scheidungspferd Dagi streckt den Kopf durch das hölzerne Gelände. Nur wenige Meter weiter hoppeln die Findelhasen durch ihr Gehege und warten darauf, gefüttert zu werden. Ey Mann, Findelhasen, was ist das für ein schönes Wort? Da geht das Herz doch auf und der Ruhepuls sinkt auf 42. Boah, Findelhasen, wundervoll. Warten auf, gefüttert zu werden. Doch die Kinder, die das Wildtierfutter bereits in den Händen halten, sind noch bei den Ziegen beschäftigt. Im Offenbacher Waldzoo findet fast jedes ausgesetzte oder verletzte Tier einen Platz. Dafür sorgt die erste Vorsitzende Susanne Meyer gemeinsam mit ihrem Team. Doch in den vergangenen Monaten ist es eng geworden. Immer häufiger musste der Waldzoo Tiere aufnehmen, die anderswo keine Versorgung gefunden hätten. Es geht jetzt noch weiter, man lernt auch etwas über Eichhörnchen und so weiter. Also mein Vorschlag ist, geht doch einfach mal auf die Seite vom Waldzoo und schaut irgendwie mal, ob ihr Informationen bekommt. Ist ja auch eine Möglichkeit, wenn ihr zum Beispiel euch denkt, was mache ich denn? Oh, Steuererklärung, ich bin ja, muss die ja heute abgeben. 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Und wenn ihr das schon getan habt, dann weiter zum Waldzoo. Das gefällt mir irgendwie. Findelhasen, oh, toll, toll, toll. Ich wollte noch irgendwas anderes sagen. Vorlesen, Journalisten, Jürgen Klopp. Ach so, ich will keine Gerüchte in die Welt setzen. Ich frage nur, war das schon immer so, dass der so eine verwaschene Sprache hat und so genuschelt hat? Hängt das mit seinen, dass er zu viele, hat er sich zu viele Zähne in den Mund setzen lassen? Ich weiß nicht. Oder hat das andere Gründe? Ich möchte es nur mal zu bedenken geben, ob jemandem das auch schon mal aufgefallen ist, dass er so spricht. Ich sag's nur.

Das war jetzt ein Zufall, dass auf den Wald so dieses Lied über die Kitten folgte. Ja, Magic Touch schon irgendwie. Ihr hört keinen Hass vor neun im Rahmen von Scrambled Eggs in der Jedermann-Ausgabe in Vertretung für Fighty Fight. Ach so, was ich euch noch sagen wollte. Also morgen ist nach 19 Tagen Schluss. Es wird morgen kein Hass vor neun geben. Am Sonntag ebenso wenig. Und jetzt kommt's. Ich bin auch nicht in Familie Fastos Welt wie den ganzen Juli über zu hören, sondern der neue Monat startet mit Oh Love. Das wollte ich euch nur sagen. Das nächste Lied, das trifft überhaupt nicht zu. Das ist nicht mein Empfinden, wollte ich nur noch mal erwähnt haben.

um das klarzustellen, um 8 Uhr und 43 Minuten. Nur gegen den Titel des Liedes, der entspricht nicht meiner Meinung und nicht meiner Haltung, I hate everybody. Aber der Rest so gegen rechts, klar, bin ich doch dabei, keine Frage. Ich darf wirklich nicht, ich bin schon drüber mit dem, was ich sprechen darf, das gibt Abzüge. Also schnell weiter mit Musik.

that hat's noch nachgeorgelt. Tut mir leid, ich habe reingeredet. Nachorgeln, auch ein Wort, was gar nicht so oft verwendet wird. Und das ist das Thema, was ich jetzt hier ansprechen möchte. Ich bin nämlich auf der Seite des Duden Verlags. Da bin ich eifriger Leser. Finde ich sehr spannend. Bin ich auf 5 Wörter gestoßen, die nicht mehr im Duden stehen. Und das erste ist eher unspektakulär. Da muss ich auch sagen, meine Oma verwendet das. Sie sagt nämlich zu mir manchmal, wenn ich irgendwie erzähle, dass ich auf Reisen gehe, sagt sie, nehmt ihr eine Flugmaschine. Flugmaschine, wissen die wenigsten, ist schon seit 1934 aus dem Duden gestrichen für Luftfahrzeuge. Also sogar, wenn ihr mit einem Helikopter nehmen solltet, um irgendwo schnell hinzukommen, würde das eigentlich, stünde es noch im Duden, gilt das auch als Flugmaschine. Es gilt nämlich für alle Luftfahrzeuge. Auch der Zeppelin ist eine Flugmaschine. Nur so viel. Falls ihr mit meiner Oma telefonieren solltet, könnt ihr das Wort ruhig verwenden. Ach, was rede ich denn? Ist doch alles, also Flugmaschine ist von den 5 Wörtern, die hier stehen, das unspektakulärste, aber es gibt welche, die ich richtig gut finde. Gestrichen 1934 bereits das Wort Nonen, ja, geschrieben N-O-N-E-N, und das bedeutet Mittagsruhe halten. Nonen finde ich nicht schlecht, sollte man vielleicht wieder aufleben lassen. Und jetzt wird's richtig gut. Gestrichen 1961 zersorgen, sich mit Sorgen quälen. Ja, wie oft wird einem der Schlaf geraubt durch einen Hund oder dadurch, dass man sich zersorgt? Finde ich sehr gut. Das nächste klingt komisch. Das wurde dann auf 34 schon gestrichen. Das ist die Afterweisheit. Bedeutet vielleicht nicht das, was ihr denkt, sondern bedeutet, dass es sich um eine Scheinweisheit oder eine Pseudo-Weisheit handelt. Und jetzt kommt, könnte mein Lieblingswort sein. Boah, wundervoll. Ich könnte sein, dass ich auch ein bisschen dazu neige. Wurde leider 2009 aus dem Duden gestrichen. Aber gestrichen heißt nicht, dass wir es nicht wieder da reinbekommen könnten. Und zwar das Wort verschimpfieren. Das finde ich schön. Beschimpfen, verunglimpfen. Ist natürlich nicht schön, aber verschimpfieren. Es liest sich auch witzig. Ohnehin, Wörter mit PF sehen witzig aus und machen gute Laune, finde ich. So geht's mir. Hey.

Das war's fast für heute mit Genass vor neun im Rahmen von Scrambled X in der Jedermann-Ausgabe in Vertretung für Fighty Fight. Wie heißt er denn? Patrick hat mir hier noch etwas geschrieben. Patrick ist ein Mutmacher. Schlechte Witze, aber ansonsten ist es ein sehr, sehr guter Mann. Hat mir hier, wollte mir ein bisschen die Angst vor Dürüm nehmen, denn er schreibt, hey, keine Sorge, Hunde legen sich daneben. Also es ging darum, dass ich ja das Gefühl habe, dass bei meinem niedrigen Ruhepuls früher oder später der Hund anfängt, mich aufzufressen. So, hey, keine Sorge, heute Hunde legen sich daneben und verhungern. Katzen fangen an, dich aufzuessen. Erst die Nase, dann die Ohren, dann die Augen und so weiter. Und bei mir ist ja noch Katzenallergie, kommt ja noch hinzu. Also ich bin ja, würde ich neben einer Katze versterben, dann, dann würde ich das alles gar nicht mehr mitbekommen, weil ich ja, ihr wisst schon, weil ich vorher schon erstickt bin. Sehr gut, Patrick, danke schön. Ich wollte noch irgendwas, wollte ich über Patrick erzählen. Ach so, ich wollte, ist eigentlich nicht mein Job, sondern es sollen die Jungs von Generation Scrambled X ab nächster oder übernächster Woche wahrscheinlich, sollten das eigentlich machen. Ich habe für dich, Patrick, habe ich einen Witz, den kannst du am Wochenende verwenden. Ich finde ihn nicht gut, aber das will ja nichts heißen. Jetzt muss ich gucken, wie formuliere ich diesen Witz? Moment, ich hab's gleich. Vielleicht muss ich auch kurz nochmal, ich muss den Witz suchen. Das ist immer schlecht. Vielleicht reiche ich ihn auch noch nach. Ich sag's mal sinngemäß. Patrick, das ist nur für dich. Ich möchte auch nicht angeschrieben werden für diesen Witz. Aber der ist nur für Patrick. Auberginen sind nach dem obersten Einschub im Gasofen benannt.

aber eben nur sometimes, heute nicht. Ich wünsche euch einen wunderschönen Tag, ein schönes Wochenende. Hoffe, ihr wurdet einigermaßen unterhalten heute in dieser Vertretungssendung. Nach jedermann recht. Morgen Abend Familie Festes Welt um 20 Uhr mit Olaf. Und am Montag hoffentlich mit Thomas hier. Ja. Ansonsten, ja, waren erfolgreiche 19 Tage. Das kann man einfach so sagen. Vielleicht manchmal ein paar Längen, aber ich sag nur Spahn. Also früher oder später, der hat ja die Krawatte immer zu eng. Wäre das auch ohne unser Zutun schon gut geworden, aber naja. Macht's gut. Und vielleicht hören wir uns ja mal irgendwann wieder. Danke auf jeden Fall.

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4: Ja, welcome. Heute ist Donnerstag, der 30.07., David, oder?
5: Genau, ja, 30.07.
4: Der 30.07. Es ist wieder Zeit für eure Lieblingskinosendung CinemaScope bei Radio X. Ich habe jetzt mal länger nicht die Technik gemacht, aber so talentiert wie ich bin, habe ich das jetzt alles total nahtlos und überzeugend gelöst, oder?
5: Genau, und wir haben heute sturmfrei hier.
4: Ja, das ist sowieso am besten, weil wir haben keine Störfaktoren. Heiko treibt sich im Urlaub rum. Und die anderen Kollegen haben nur irgendwelche Mails geschickt und uns gesagt, was wir denn alles in der Sendung sagen
5: sollen.
4: Wir sind
5: ja hier Team Horror. Wir könnten jetzt eigentlich eine Stunde nur über Horrorfilme reden und Heiko kann nichts dagegen tun.
4: Ja, nein, ich meine, Heiko ist ja auch so ein bisschen Team Horror, aber ich merke es gerade, hier arbeitet die Klimaanlage nicht. Naja gut, dann werden wir mit euch zusammen leiden für die nächste Stunde. Diese Woche gibt es also so viele Filmstarts. Es ist Hochsommer, da ist es oft so, dass es nicht so viele Filmstarts gibt, aber dafür halt einige ausgesuchte und große Blockbuster. Odyssee irgendwie stellt einen Rekord nach dem anderen so gefühlt auf. Zumindest läuft der Film sehr gut in Amerika und weltweit. Und diese Woche, seit gestern übrigens, ist der neue Spider-Man A Brand New Day, glaube ich, heißt der Film, am Start mit Tom Holland. Und von dem wird auch erwartet, dass er am Wochenende einige Rekorde brechen wird. Ich habe den Film gestern im Kino gesehen, in einem vollen Kinosaal. Außerdem starten diese Woche The Invite, der neue Film von Olivia Wilde. David, du hast ihn gesehen?
5: Den habe ich gesehen, ja.
4: Yes, mal gespannt, er soll nicht so schlecht sein. Außerdem Bitteres Fest, der neue Film von Pedro Almodovar, den habe ich gesehen, und zwar in Cannes dieses Jahr, werde ich euch nachher erzählen, wie ich den fand. Außerdem laufen an einige Filme, die wir nicht gesehen haben. Der perfekte Schein, der Fall Boyarski, nach einer wahren Geschichte. Oh, ich finde, wenn es so immer so heißt, nach einer wahren Geschichte, habe ich schon gar keine Lust mehr, den Film zu sehen. Außer es ist so eine ganz schlimme Serienkiller Geschichte. Es gibt eine Wiederaufführung von James Camerons Terminator mit Arnold Schwarzenegger. Außerdem Forbidden Fruits, so eine Art feministischer Teenie-Horror läuft an. Den habe ich gesehen. Ich weiß aber gar nicht, ob der in Frankfurt läuft. Und so viel schon mal vorab. Ich finde auch gar nicht, dass man so viel darüber sagen muss. Amore und Basta läuft an. Eine italienische Komödie. Dann Pluto, ein indischer Film, den hat auch noch niemand gesehen, und Übergang, also ein Film, der im vergangenen Jahr, eine Dokumentation, die lief im vergangenen Jahr auf dem Locarno Film Festival und die hat leider Gottes auch niemand von uns gesehen. Das heißt, wir werden heute viel über Spider-Man sprechen, über The Invite, über, was ist denn der nächste Film, Spider-Man, The Invite, über Bittere Weihnachten von,
5: Bitteres Fest heißt er, glaube ich. Bitter Christmas auf
4: Amarga
5: Englisch.
4: Amarga Navidad. Genau. Ja, genau. Und Navidad ist eigentlich Weihnachten. Deswegen sage ich mal bittere Weihnachten. von Pedro Almodovar.
5: Kommst du auch gerade aus Spanien?
4: Ich komme auch gerade frisch aus Spanien. Und dann werden wir noch auch, Stefan hat uns auf ein Filmfestival hier in der Gegend aufmerksam gemacht, die Taunale, von dem wir vorher noch nichts gehört haben. Aber dazu später mehr. Wir fangen jetzt erstmal mit ein bisschen Musik an und ich stelle den Zufallsgenerator an und bin mal gespannt, was da jetzt rauskommt.

Das war Jesse Ware. Und wir kommen zu unserer ersten Filmkritik. Und zwar ist es der neue Film von Pedro Almodóvar, Amarga Navidad, Bitteres Fest. Der feierte, der kam in Spanien schon im März in die Kinos. Es ist immer so eine, bei den Filmfestivals, bei den großen drei Filmfestivals, Berlin, Cannes und Venedig. Es ist ja immer so die Handhabe, dass wenn Sie einen Film in den Wettbewerb aufnehmen wollen, Sie möglichst die Weltpremiere haben. Cannes macht bei Almodóvar dafür seit einer ganzen Weile eine Ausnahme, weil es ist in der Regel so, dass seine Filme im Frühjahr in Spanien starten und dann danach nach Cannes weiterreisen, und zwar nicht als Weltpremiere, sondern als internationale Premiere in dem Fall. Ich bin, wie vielleicht einige von euch wissen oder auch nicht, ein ziemlich großer Almodóvar-Fan. Allerdings mag ich am liebsten noch so seine Filme aus der früheren Phase bis einschließlich des

0: Schachtel oder sowas. Ich weiß nicht, da darf man das sagen. Ich darf das sagen. Ich bin ja selber. Und danach hat er mit The Room Next Door ein paar, in Venedig den Hauptpreis bekommen. Aber da waren sich auch alle Kritiker nicht ganz einig, ob das hätte sein dürfen. Wie gesagt, dieses Jahr war er einer der großen Namen im Cannes-Wettbewerb. Und worum geht's in Amarga Navidad? Also, wie gesagt, nach einigen englischsprachigen Arbeiten meldet er sich diesmal wieder mit einem reinrassig spanischen Film zurück. Der Titel, der übersetzt eine bittere Weihnachtszeit erwarten lässt, evoziert eins seiner gefühlvoll traurigen Melodramen. Doch diese Erwartung führt dieses Mal in die Irre. Es handelt sich hier um Almodovars bislang mit Abstand intellektuell vergeistigsten Film. Es ist eine seltsam kühle Metaerzählung über den kreativen Schaffensprozess, die bisweilen erzählerisch komplett zu entgleisen droht. Doch dank einiger brillanter Kniffe sich wieder einfängt. Ich will da gar nicht zu viel verraten, weil so ein bisschen die Handlung des Films und das Thema des Films und die Erzählung sind sehr kunstvoll miteinander verschränkt. Und wenn man sich dann so in der zweiten Hälfte des Films anfängt, so ein bisschen zu langweilen, hat das auch einen Punkt, den der Regisseur dann auch durchaus macht. Daher würde ich sagen, das ist vielleicht ein Film, an dem Kritiker vielleicht mehr Freude haben dürften als reguläre Zuschauer. Aber ich fand, der stellt Almodovars vorhandene Vitalität weiterhin auch im Spätwerk ziemlich eindrucksvoll unter Beweis. Mir hat er ganz gut gefallen mit, wie sagt man dazu, mit ein paar kleineren Abstrichen. Und er läuft die Woche im Cinema. Ich glaube, im Cinema sind dann auch sonntags und montags
1: Darf ich kurz was nachfragen? Spielt er denn an Weihnachten?
0: Nicht wirklich. Es ist auch so ein bisschen, man denkt ja dann halt immer so, wie gesagt, das ist so die Evokation, aber er ist bitter.
1: Okay, bitter ist er
0: auf eine bestimmte Art und Weise. Und es sind so zwei parallele Handlungsstränge, die sich dann irgendwann mal miteinander verknüpfen und da versteht man dann irgendwann mal auch, worauf er hinaus will. Und die Pointe ist ziemlich grandios, muss ich sagen.
1: Okay. Das heißt, es benötigt kein Gehirnjogging, um jetzt im Juli sich in eine Weihnachtsgeschichte reinzuversetzen. Da hatte ich nämlich ein bisschen Angst jetzt gerade.
0: Ach, David, so mit ein bisschen Fantasie kann man sich in alles reinversetzen. Auch
1: gut, du sagst, es ist sehr offener als das.
0: Ist ja, das ist jetzt, es ist kein Weihnachtsfilm in dem Sinne. Es ist ein bisschen, führt auf eine falsche Spur. Wie so ein bisschen der ganze Film ein bisschen auf eine falsche Spur führt. Insofern ein interessantes Gedankenspiel, ein schöner, nicht immer ein bisschen um die Ecken, ein bisschen ruppiger Film auch. Aber lohnt sich das von mir, der aber sowieso ein großer Almodovar-Fan bin. Und aus diesem Grund gibt's jetzt auch einen Song aus einem anderen Almodovar-Film, weil ich jetzt nicht mehr nachgeguckt habe, welche Songs alles in Amarga Navidad spielen. Wir melden uns gleich wieder.

0: And we're back. Mal gucken, ob mein Jingle vielleicht funktioniert mit den Programmkinotipps.
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0: Nein. Aber wir machen jetzt die Programmkinotipps. David, willst du mal anfangen? Was gibt's für tolle Sachen in den Programmkinos der Stadt?
3: Ja, im Mal-Sehen-Kino laufen eigentlich die ganze Woche drei Filme, über die wir alle drei schon hier gesprochen haben bei CinemaScope. Was haben wir gelacht? Läuft da die ganze Woche? So klingt das Leben. Da haben wir, glaube ich, vor zwei Wochen drüber gesprochen. Das war das über die Rondallas, auch in Spanien. Und Dreams, gefährliches Verlangen, da haben wir letzte Woche drüber gesprochen. Die laufen da die ganze Woche, die drei Filme in den Arthouse-Kinos. Wir haben es gerade schon gehört, Bitteres Fest läuft im Cinema. Genau, dann die Invite, dazu komme ich ja gleich, läuft dort auch. Da würde ich natürlich die OMU-Version empfehlen. Die kommt, glaube ich, am Sonntag um 20.30 Uhr in der Harmonie. Denke ich, lohnt sich schon allein, um die originale Lache von Seth Rogen hören zu können. Ich weiß gar nicht, die wird nicht mit synchronisiert wahrscheinlich. Und dann haben wir The Piano Tuner, da haben wir auch schon drüber gesprochen gehabt hier in der Sendung und auch Dreams. Möchtest du mal weitermachen?
0: Ja, kann ich machen. Ich wollte nur fragen, wie fandst du Dreams eigentlich? Oder hast du den gesehen?
3: Ich habe Dreams gesehen, ja. Ich fand ihn ein bisschen weniger gut als Heiko, glaube ich. Aber ja, ich fand ihn interessant. Das habe ich letzte Woche auch schon gesagt. Ich fand, er sagt schon viel über die amerikanische Gesellschaft und das interessiert dich und mich ja beide als Amerikanisten.
0: Oh ja.
3: Also die ganzen Stellen fand ich sehr interessant, wenn es dann da so super heiß herging im Bett und romantisch. Das war jetzt, ist nicht so mein Genre, aber alles, was irgendwie mit der mexikanischen Immigrant Experience zu tun hatte, fand ich ziemlich interessant eigentlich. Hast du ihn gesehen?
0: Ja, ich habe ihn auch gesehen. Ich muss aber natürlich mal wieder widersprechen. Ich meine, gut, also so ganz hot fand ich den jetzt auch nicht, weil es sieht so ein bisschen, es ist oft so bei den Sexszenen, die sehen mehr irgendwie nach athletischen Übungen aus als nach Sex, den man so normal hat. Ich mag so fiese Geschichten. Und das ist natürlich eine fiese Geschichte.
3: Ja.
0: Und ich fand auch Jessica Chastain toll. Und ich bin ja dann halt auch immer bei so Filmen immer so gerne auf der Seite der Bösen. Und daher, ne, ich fand, es ist ein kühler. Ich mag Michel, also es ist ein mexikanischer Regisseur.
3: Mhm.
0: Ich weiß nicht, daher bin ich mir nicht ganz sicher, wie man den ausspricht, aber Michel Franco mag ich. Es ist ein ganz interessanter Typ, so ein eher so ein bisschen zynischer, härterer Regisseur. Ich mochte vor ein paar Jahren A New Dawn, gab es von ihm. Insofern, der provoziert ganz gerne und ich finde das grundsätzlich ganz gut und ich fand den Film auch ganz schön, ja.
3: Ich kann vielleicht noch schnell sagen, im Freiluftkino in Frankfurt, da bin ich nämlich jetzt auch mal gewesen vor einer Woche und ich mag die Atmosphäre sehr gerne. Da läuft am 2. August Rental Family von dem Regisseur Hikari, den ich sehr gern mag, mit Brendan Fraser in der Hauptrolle. Den kann ich schon empfehlen. Du hast ihn, glaube ich, noch nicht gesehen, aber ich fand ihn, er ist sehenswert. Er ist teilweise ein bisschen kitschig, aber ich mochte ihn trotzdem, auch wenn er mich ein bisschen war ein bisschen wie ein Remake von Love Family Inc. heißt er, glaube ich, von Werner Herzog. Da hat er mich ein bisschen dran erinnert. Aber er hat mir trotzdem irgendwie Spaß gemacht, muss ich sagen. Und dann eigentlich noch, das wäre eigentlich was für uns beiden Horrorfans. Am 6. August läuft im Freiluftkino Backrooms. Den haben wir zwar beide schon gesehen, glaube ich. Aber er wird gezeigt mit einer anschließenden Mitternachtsführung durch das alte Polizeipräsidium. Das ist ja da im Innenhof, das Kino, und dann gibt's da, das wird natürlich, kann ich mir schon sehr creepy vorstellen, oder? Das wäre interessant nach dem Film.
0: Das wäre nice, aber das ist dann immer so, da macht man so Sachen, wo man den Leuten dann im Kino dann immer hinterher schreibt, du dumme Sau, mach das nicht!
3: Das stimmt.
0: Und, Backrooms ist übrigens, fand ich gut, oder?
3: Ja, war gut, ja.
0: Aber gut, also gut, da werden wir das jetzt nicht weiter vertiefen, weil sonst geht die ganze Sendung drauf. Ich wollte auf Anregung von Stefan Filmfestival vorstellen, die Taunale. Ich kannte das vorher nicht. Das Festival gibt's wohl seit 2010. Es ist nämlich das Taunus Filmfestival. Es ist ein internationales Filmfestival und sagt von sich selber, dass es sich zu einer festen Tradition des Geschichtenerzählens entwickelt hat und dass es lokale, nationale und internationale Filmschaffende anzieht. Wenn ihr da mehr darüber wissen wollt, geht doch auf taunale.de. Ich habe nur kurz reingeschaut. So vom Programm mäßig wirkt es eher so nach internationalem Arthouse und Indie-Kino. Muss nicht schlecht sein. Aber damit haben wir unsere Pflicht erfüllt, oder? So, und dann, wenn ihr... was sich immer lohnt natürlich in Frankfurt, ist das Deutsche Filmmuseum. Da laufen momentan in der Retro einige Filme von Robert Redford. Besonders herausheben würde ich da vielleicht den Downhill Racer von Michael Ritchie. Der läuft nämlich auf einer 35mm Kopie in der englischen Originalversion mit schwedischen Untertiteln. Sneakers läuft auch von 35mm, der 92er Film mit Redford, und zwar laufen beide, der eine läuft am Sonntag, der andere am Dienstag kommende Woche. Außerdem ein Oscar-Gewinner läuft am Samstag, nämlich Ordinary People, eine ganz normale Familie. Leider, wie ich sehe, nur von der Blu-ray, aber nichtsdestotrotz. Hast du den gesehen?
3: Nee, den habe ich nicht gesehen tatsächlich.
0: Also das war, glaube ich, so ein Überraschungs-Oscar-Gewinner in den 80ern. Ich habe ihn auch nicht gesehen. Also es geht, glaube ich, darum, wie eine Familie nach einem Verlust mit dem Verlust umgeht. Und dann ein unbedingtes, absolutes Must-See, auch wenn das nur in der deutschen Version läuft. Es läuft ein Film am kommenden Mittwoch um 18 Uhr, einer der besten italienischen Filme aller Zeiten. Ein tieftrauriger, trotzdem leichter, lakonischer Film von Antonio Pietrangeli, einer der meist unterschätzten italienischen Regisseure. Der Film läuft im Rahmen der Reihe in Memoriam Mario Adorf, und in der Hauptrolle neben Mario Adorf, obwohl der hat nicht die Hauptrolle, der hat eine der besseren Nebenrollen. Die Hauptrolle hat Stefania Sandrelli, und ich sollte vielleicht den Titel nennen. Der Film heißt Io la conoscevo bene. Ich habe sie gut gekannt. Es ist eine Art Coming-of-Age-Geschichte über ein junges Mädchen aus der italienischen Provinz, die nach Rom kommt und an der Großstadt so ein bisschen scheitert. Es ist so ein bisschen auch eine Geschichte darüber, wie wir als Menschen auch an unseren Träumen und an unseren Wünschen scheitern können. Und es ist einer der schönsten und auch einer der traurigsten italienischen Filme aus den 60er Jahren. Und Pietrangeli ist ein sehr ziemlich unterschätzter Regisseur. Das heißt, wenn ihr am kommenden Mittwoch, naja, egal ob ihr nichts zu tun habt oder ihr was zu tun habt, wenn ihr was zu tun habt, dann kündigt diese Pläne und geht am kommenden Mittwoch, den 5. August, ins Deutsche Filmmuseum um 18 Uhr, um Io la conoscevo bene zu sehen. Und dazu passt es auch, dass ich mir jetzt ein Lied aus dem Film, ein sehr schönes Lied übrigens, von Sergio Endrigo rausgesucht habe. Bis gleich!

0: So, Sergio Endrigo mit Mani Bucate. Wir kommen jetzt zum nächsten Film.
1: Moment.
0: David, sag was.
2: Genau, wir kommen zu The Invite. Wurde ausnahmsweise nicht auf Deutsch übersetzt, fällt mir gerade auf, der Titel. Also ist
0: ja, da könnte man doch so einen tollen deutschen Titel, weiß ich nicht, es gibt ja immer so eine Tradition von herrlich bekloppten deutschen Titeln für, die irgendwie total bescheuert klingen.
2: Also ich meine, es gibt auch, glaube ich, fast eine deutsche Version von dem Film mit Florian David Fitz. Ich glaube, die heißt Der Vierer oder so, weil bin ich mir jetzt gar nicht sicher.
0: Aber
2: ich
0: glaube, das kann sein, weil das ist ein
2: basiert
0: Remake.
2: Basiert auf demselben, genau. Hier sind wir aber jetzt zum Glück mit englischem Titel The Invite, der neue Film von Olivia Wilde. Ist ihr, glaube ich, ihr erster Film seit Don't Worry Darling, insgesamt ihr drittes Regiewerk.
0: Genau.
2: Don't Worry Darling kam ja nicht so gut an, glaube ich, bei der Kritik. Also ich kann mich gar nicht mehr so gut dran erinnern. Ich habe ihn gar nicht so schlimm in Erinnerung, aber ich weiß, dass der viel Hate abgekriegt hat.
0: Genau.
2: Wie fandest du den denn?
0: Ich fand ihn okay. Also das war so ein bisschen, es hat eine längere Vorgeschichte. Also Olivia Wilde, der erste Film Booksmart, ich glaube, der lief auf Sundance. Das ist so eine Teenie-Komödie, die ist auch super, hat mir gefallen. Hat ziemlich viel Lob dafür bekommen, dann hat sie ein größeres Budget und so eine Science-Fiction-Satire, Thriller mit Florence Pugh gemacht. Und bei dem Film es verschränkt sich so ein bisschen der Film einerseits und die zweite zweite Sache ist natürlich die Entstehungsgeschichte. Da gab es so ein bisschen Stress, weil angeblich wäre Olivia Wilde beim Dreh lange Zeit abwesend gewesen. Die Florence Pugh hätte alles Mögliche koordinieren müssen, weil in Don't Worry Darling spielte ja auch Harry Styles mit. Und dann hatte Olivia Wilde bekannterweise eine Affäre mit Harry Styles.
2: Jetzt kommen wir zum Gossip.
0: Also das spielt da, also so ein bisschen in die Rezeption des Films spielt so diese ganze Entstehungsgeschichte und diese ganze Gossip-Maschinerie mit rein. Und dann hatte der Film Premiere in Venedig und dann fanden alle natürlich den Film total scheiße. nicht nur, würde ich sagen, aufgrund seiner filmischen Qualitäten, aber auch aufgrund der ganzen Entstehungsgeschichte. Es hieß immer, Florence Pugh will dafür keine Werbung machen und die hätte sich mit der Olivia Wilde total zerstritten. Und es ist bis heute nicht ganz klar, was da bei dem Dreh passiert ist. Ich erinnere mich aber noch, dass der Film lief ja dann nach Venedig, auch als Eröffnungsfilm beim Fantasy Filmfest. Da habe ich ihn nämlich gesehen.
2: Mhm.
0: Und ich fand ihn in Ordnung. Der war jetzt nicht so uninteressant, aber war auch nicht, dass ich sagen würde, Aber zumindest, ich finde ja immer, so ein misslungener, aber interessanter Film ist immer noch besser als ein mittelmäßiger Larifari-Film.
2: Genau, und sie hat sich nicht entmutigen lassen und meldet sich zurück, eindeutig mit einem simplistischeren Film als Don't Worry Darling, würde ich sagen. Sie spielt auch wieder selbst mit Olivia Wilde. Sie und Seth Rogen spielen ein Ehepaar, das in einer sehr schönen Wohnung in San Francisco lebt. Wir erfahren, dass sie eine Tochter haben und was wir auch sehr schnell sagen können, es kriselt in der Ehe. Das merkt man sehr schnell. Und da hilft es der Stimmung auch nicht, dass Joe, der von Seth Rogen gespielt wird, der gerade mühsam mit dem Klapprad die Hügel von San Francisco hochgekraxelt ist. Für mich war das ein sehr guter Opener, weil ich auch schon mal in San Francisco Fahrrad gefahren bin und mich da sehr gut reinfühlen konnte. Als er erfährt, dass seine Frau zum Abendessen die Nachbarn eingeladen hat, darauf hat er nämlich gar keinen Bock. Und das Nachbarehepaar wird eben gespielt von Penelope Cruz und Edward Norton. Und damit haben wir auch schon das gesamte Ensemble. Die vier nämlich. Und mehr braucht es auch nicht. Denn ab dem Moment, in dem sie die Tür öffnen, entspinnt sich da dann ein Kammerspiel voller Unannehmlichkeiten und wirklich awkward situations. Also sehr viel Fremdscham und Cringe. Wer das nicht aushalten kann, für den ist der Film, glaube ich, nichts. Sexuelle Energie wird auch eine Rolle spielen. Insgesamt würde ich sagen, ist der Film auf jeden Fall eher auf der Comedy-Seite. Es ist kein geistiges Meisterwerk, also schon hin und wieder auch mal sehr flach, würde ich sagen. Und was mir tatsächlich schon auch aufgefallen ist, Penelope ist schon auch wieder absolut in diesem sexy Spanish-Klischee gefangen. Aber gut, das ja, ich habe trotzdem viel gelacht und war sehr unterhalten. Obwohl ich sagen muss, dass ich sonst vor Kammerspielen manchmal auch etwas Angst habe. Da bin ich manchmal etwas unterstimuliert aufgrund der nicht wechselnden Location. Aber hier hat sich mich das jetzt überhaupt nicht gestört. Ich war sehr unterhalten. Muss aber ehrlich auch sagen, für mich hat schon eindeutig Seth Rogen den Film gecarried und irgendwie als Comic Relief getragen. Er hat schon auch eine sehr große Rolle, würde ich sagen. Ich kann mir nicht vorstellen, wie der Film ohne ihn geworden wäre. Also da habe ich schon, muss ich sagen, er hat mich sehr positiv überrascht, Seth Rogen auch vor allem in dem Film. Und ja, es wurde viel gelacht bei uns im Kino. Ich trotzdem in dieser Cast, also für mich ist der sehr interessant zusammengestellt, passt aber irgendwie sehr gut, Edward Norton und Penelope, und da so die kleinen Spannungen und wirklich, man guckt im Grunde in real time bei diesem Abend dabei zu. Also es fühlt sich so an, als wäre man würde man die Zeit mit ihnen live auf dem Sofa verbringen. Hautnah, das fand ich ziemlich gut gemacht. Ich kann ihn empfehlen. Er kriegt auch sehr gute Reviews, glaube ich, oder? Du hast auch gesehen, dass er eigentlich ziemlich gut ankommt, glaube ich, der Film, oder?
0: Der ist, also zumindest Kritiken hat er gute. Also das ist, insofern kann dann Olivia Wilde ihren nächsten Film jetzt schon mal einplanen, nachdem sie die längere Pause hatte nach Don't Worry Darling. Und er hat, das war so einer der Filme, die jetzt in Sundance, der hatte seine Premiere in Sundance Anfang des Jahres. Und das war der Film, der für den größten Deal des Festivals verantwortlich war. Also das heißt, da haben sich ein paar Studios drum gestritten, wer den kaufen darf und nachher ins Kino bringen darf. Und ich weiß nicht wer, aber es hat ihn dann für 14, 15 Millionen Dollar irgendjemand gekauft, für 15 Millionen. Der lief vor 2, 3 Wochen in den USA in den Kinos an, lief eher so Mittel an, aber hält sich wohl ganz gut. Das ist so, ich glaube, das ist halt so ein Film, der über ein bisschen auch über Mundpropaganda funktioniert.
2: Ja, das glaube ich auch, ja.
0: Und das ist so ein bisschen, das hat mich erinnert, die Ausgangssituation. Es gab doch diesen deutschen Film mit dem Dinner oder was auch immer auch.
2: Ich glaube, da gibt es mehrere, die so ähnlich anfangen, genau. Ja. Aber ich erinnere mich nur an, das ist noch gar nicht so lange her, irgendwas mit Florian David Fitz. Ich glaube auch, es ist basiert, glaube ich, auf einem Theaterstück oder ich glaube, die basieren eventuell auf dem gleichen. Aber das stimmt schon, von der Ausgangssituation her ist es, wird da nicht das Rad neu erfunden. Aber mit so einem Cast natürlich, und ich fand's gut umgesetzt, diese unangenehme Cringe, nennen wir das, Stimmung. War ziemlich gut umgesetzt. Also die kam bei mir an. Ich glaube, der war nicht so lang, 1,40 vielleicht, würde ich schätzen.
0: Das finde ich schon mal positiv, weil ich finde immer so, Leute, es geht mir so auf den Sack, dass jeder Film mittlerweile irgendwie 90 Stunden lang sein muss.
2: Bin ich auch kein großer Fan, ja.
0: Ich meine, man kann in der Kürze liegt die Würze.
2: Absolut.
0: Gut, dann spiele ich mal was aus dem Film, zumindest sagt Spotify, dass das in einem Film vorkommt. Und du kannst mir dann nachher sagen, ob Spotify recht hat oder nicht.

0: So, ich habe mich jetzt mit dem David verquatscht.
1: Verquatscht,
0: während das,
1: ja.
0: Während Habanera aus Carmen lief.
1: Der Song kommt vor in The Invite, kann ich bestätigen, ja.
0: Cool, da siehst du, Spotify hat recht. Ja. Gut, dann kommen wir mal zu dem größten Start der Woche. Der Film ist seit gestern im Kino, läuft in allen Kinos in Frankfurt zu zahllosen Vorstellungen und dem wird prophezeit, dass er am Wochenende vielleicht einige Kassenrekorde brechen wird, zumindest in den USA. In Deutschland ist im Sommer immer so ein bisschen schwierig mit den Kassenrekorden, weil sobald es wärmer wird, gehen die Leute nicht so massiv ins Kino, aber nichtsdestotrotz, also die Odyssee hat das nicht davon abgehalten, am zweiten Wochenende sogar zuzulegen. Und ich war gestern in einer der ersten Vorstellungen von Spider-Man, wie heißt der Film, 4, jetzt mit Tom Holland, Brand New Day. Einer der ersten Vorstellungen und es war rappelvoll. Also die Leute sind heiß auf den neuen Spider-Man-Film. Ob zu Recht oder nicht, werden wir euch gleich erzählen. Zuerst, David, bist du Spider-Man-Fan und hast du die Verfilmungen verfolgt?
1: Ja, ich würde schon sagen, dass ich Fan bin. Früher, als ich jung war, kam das ja auch viel im Fernsehen.
0: Als ich jung war, also was soll ich sagen?
1: Das waren dann wahrscheinlich die Tobey Maguire-Versionen, die ich da im Fernsehen gesehen habe, nehme ich an.
0: Wahrscheinlich, ja.
1: Ich würde schon sagen, ich bin Fan und wir haben ja auch gerade eben kurz darüber geredet, dass wir eigentlich auch Tom Holland ziemlich gut finden in der Rolle, oder?
0: Ja, doch, ich mag den, also in Spider-Man mag ich den gerne. Wir hatten vorhin gestritten über die Odyssee.
1: Ja, du wärst mir hier gerade live fast an die Gurgel gegangen im Studio, aber in Spider-Man finden wir ihn ganz toll eigentlich. Ich glaube, ich habe im Grunde alle geschaut, bis auf jetzt den neuen, den habe ich noch nicht geguckt, deshalb bin ich gespannt, was du mir da erzählst.
0: Ja, gut, eine kurze Rückschau. Also ich meine, es gab ja natürlich zuerst die Serie von Raimi, mhm. Die hatte 3 Filme, dann hatte es einen Neustart mit Andrew Garfield als Spider-Man gegeben unter der Ägide von Mark Webb. Da gab es nur 2 Filme, weil der zweite nicht ganz so erfolgreich war, obwohl der auch ordentlich Kasse gemacht hat. Und dann ein Reboot-Neustart mit Tom Holland und John Watts hat die ersten 3 Filme gedreht. Die waren eher so ein bisschen aufgezogen wie so lockeres Highschool-Komödien. Das hat mir eigentlich sehr gut gefallen. Mhm. Und es war auch, damit ist auch Tom Holland zum ersten Mal wirklich in die Erscheinung getreten. Zendaya war ja dann auch immer dabei.
1: Und da muss es ja auch, ich kenne mich da nicht so sehr aus im Marvel-Universe, aber da muss es ja auch einen Shift gegeben haben von Sony zu Marvel, ist das richtig? Dass er dann nämlich auch die Avengers joinen konnte.
0: Ja, also das verstehe ich jetzt auch nicht. Also es ist nicht, also ich soweit ich weiß, hält Sony hat die, also ich meine, Spider-Man ist natürlich eine Marvel-Figur, mhm. Insofern hält Marvel die Rechte an der Figur. Allerdings hat Sony ja irgendwann mal von Marvel die Verfilmungsrechte gekauft und die geben sie natürlich nicht her, weil wären sie auch natürlich dumm. Mhm. Und ich glaube, zu Zeiten von Avengers haben die so eine Übereigenkunft oder was auch immer einen Deal gemacht, damit dann halt auch der Spider-Man von Tom Holland in den Avengers-Filmen dann irgendwie auftreten kann oder sowas. Aber die Franchise, also die Spider-Man-Franchise ist immer noch bei Sony. Mhm. Also zumindest war auch gestern das erste, was man dann gesehen hat, Sony beziehungsweise Columbia und TriStar. Also das sind ja die alten Studios, die Sony wiederum irgendwann mal vor Jahren übernommen hat. Und es ist natürlich eine totale Cash-Cow für Sony. Also der Reboot hat ja geklappt mit John Watts und Tom Holland. Da war auch dann jeder Film erfolgreicher als der nächste. Und der letzte Film, No Way Home,
1: der absolute Fanservice dann.
0: Der war der totale Fanservice, der war ultra erfolgreich. Der hat, glaube ich, fast 2 Milliarden weltweit an den Kinokassen mhm. eingespielt. Ich fand, das war der schwächste auch noch. Aber da hat man ja dann nochmal Andrew Garfield und
1: Tobey Maguire
0: mhm. dann irgendwie aus dem Krematorium geholt und dann durften die alle als in dieser Multiverse-Geschichte alle 3 als Spider-Man auf die Jagd gehen. Ich fand den Film einfach, also zu viel Fanservice, mhm. war auch völlig zerfasert und aber den Leuten hat's gefallen. Und das führt jetzt dazu, dass der neue Brand New Day ultra mega anticipated ist. Und dann könnte ich jetzt mal auch damit anfangen, etwas über den Film zu erzählen. Ja. Der Clou im letzten Film war ja, um die ganze Welt und was auch immer zu retten, musste Spider-Man eine Entscheidung treffen und sich von seiner Freundin Mary Jane, von Zendaya gespielt, und von seinem besten Freund Ned lossagen, beziehungsweise deren Erinnerung an ihn löschen. Und so, wenn als der Film loslegt, sehen wir einen traurigen, einsamen Spider-Man, der seine ehemalige Liebe, er kennt ihn ja nicht mehr, sein bester Freund auch nicht. Er schlägt sich so ein bisschen mehr schlecht als recht in New York durch. Und dann fängt er auch an, so ein bisschen peu à peu seine Kräfte zu verlieren. Und das wird auch so ein bisschen in die Nähe dieses Traumas gerückt quasi. Er verliert so ein bisschen die Kräfte, weil er so ein bisschen traumatisiert ist. Parallel dazu tauchen wieder Bösewichte neu auf, vor allem ein Wesen, das so unbemerkt von einem Körper in den anderen springen kann und damit für Stress sorgt, und irgendwie klappt weder auf dem professionellen noch auf dem privaten Plan für den Spider-Man, für Peter Parker nichts. Aber das ist eigentlich so ein bisschen auch so Grundgehst es auch in den Comics. Es läuft immer alles so ein bisschen schief, und er muss gucken, wie er da mit seinem mit sich selbst und mit seiner Umwelt zurechtkommt und versucht, das alles auf seine Linie zu bringen. Ja, so weit zu der Handlung. Ich will da auch nicht zu viel spoilern, was da alles passiert, weil die Leute warten ja wahrscheinlich immer so drauf. Ich fand den Film besser als den letzten. Ich fand ihn schön. Ich finde, der glänzt vor allem in den zwischenmenschlichen Momenten. Also ich finde, die ganze Geschichte, die sich entspinnt zwischen Mary Jane, zwischen Peter Parker, also Spider-Man, zwischen seinem besten Freund. Es gibt noch als Auftritt The Punisher, der von Joe Bernthal gespielt wird. Der setzt auch ein paar sehr nette Akzente. Also das heißt, und der Film ist wieder so ein bisschen, der verlagert sich von diesem ganzen Multiverse-Geschrei auf was Einfacheres. Es ist eher so eine persönliche Geschichte. Und es macht ja gut. Also da sind Momente dabei, also standen mir auch kurz ein paar Tränchen in den Augen. Und es gibt auch so eine Szene mitten im Film. Da ging auch so ein Riesenraunen durchs Theater. Aber das will ich natürlich auch nicht sagen, wieso, weshalb und warum. Das müsst ihr auf euch zukommen lassen. Insofern fand ich es einen schönen Film. Nichtsdestotrotz ein bisschen Kritik muss auch sein, beziehungsweise vielleicht auch ein bisschen mehr. Der Superheldenpart ist so A nach B, also mal nach Zahlen. Es ist jetzt nichts wahnsinnig Aufregendes oder Innovatives. Und was mich halt immer auch oft an den ganzen neueren Filmen nervt, neben der ewig langen Laufzeiten, ist, ich finde, die sehen immer noch so nach nix aus. Ich frage mich immer so, wieso könnt ihr nicht die Farbregler mal hochdrehen? Also das sieht alles nach Matsch aus. Also es ist, also die Kameraarbeit ist einerseits okay, kompetent, es gibt ein paar nette Bilder, aber das verschwimmt alles in so ein bisschen grautrüben Matsch. Das soll wohl wahrscheinlich so ein bisschen realistisch aussehen und auch so ein bisschen die CGI-Effekte, die von schwankender Qualität sind, würde ich sagen, überdecken. Aber ich würde mir mal so ein bisschen wünschen, dass man so ein bisschen Mut zur Farbe entwickelt und so auch ein bisschen Mut zu irrealem Erzählen, weil es wird alles im Kino immer grauer. Ich meine, Beispiel auch Odyssee. Also es ist auch kein so farbenfroher Film. Und ich denke mir dann immer so, meine Güte, das Leben ist grau genug, dann müssen es die Filme ja nicht sein.
1: Es könnte auch daran liegen, natürlich, dass er, ich glaube, die New York-Sequenzen wurden in Glasgow gedreht, wenn ich richtig informiert bin. Ich bin ja sehr großer Glasgow-Fan, deshalb bin ich sehr gespannt darauf, ob ich da was wiedererkennen werde, wenn ich den Film schaue. Aber da ist es auch oft grau. Also vielleicht liegt es auch.
0: Ja, aber weißt du, die haben ja die ganze Computertechnik, die ganze AI, weißt du, oder was auch immer sie dann nutzen. Und da können sie dann auch so das graue Glasgow bestimmt sonnenscheinend erstrahlen lassen. Aber das ist so ein bisschen so ein Trend, der sich leider Gottes in den aktuellen Produktionen durchgesetzt hat. dass alles so ein bisschen uniform und alles so ein bisschen entsättigt aussieht. Und da macht der einfach auch keinen Unterschied. Das heißt, sieht auch so relativ anonym aus. Und da würde ich mir ein bisschen mehr Handwerk, ein bisschen mehr Handschrift, ein bisschen mehr auch Mut bei den ganzen Sachen wünschen. Nichtsdestotrotz ist es ein einer der besseren Superheldenfilme, die ich in der letzten Zeit gesehen habe. Und ich würde, der gesamte Cast ist super. Ich fand, Holland macht es toll. Joe Bernthal dachte ich auch, ja, whatever.
1: Dann jetzt zum zweiten Mal die beiden zusammen auf der Leinwand nach The Odyssey, so kurz hintereinander.
0: Ja, und nicht nur die beiden, sondern und auch Zendaya. Natürlich, ja. Zendaya ist... ich fand sogar, die ist hier der Most Valuable Player. Bei Nolan hatte sie nicht so viel zu tun. Hier ist sie super. Also kriegt sie halt auch so ein bisschen was an die Hand, kann mit was arbeiten. Die Villains sind so ein bisschen... obwohl eine der Hauptdarstellerinnen ist gut und kriegt eine gute Rolle, aber die ist dann eigentlich nicht der eigentliche Willen. Und der eigentliche Willen ist ein bisschen fad. Ich will auch nicht zu viel meckern. Es ist unterm Strich ein schöner Film und ich würde mir auch mehr wünschen, wenn das mehr Filme auch so ein bisschen auf so eine intimere, auch Superheldenfilme, so eine intimere Basis finden, als immer nur ja, die ganze Welt wird zerstört und wir müssen mal wieder die Welt retten. Irgendwann so, ja. Vielleicht kann man es auch mal aussitzen.
1: Ja, das klingt, ich bin sehr gespannt, dass wir nicht immer nur fragen, wen rettet Spider-Man, sondern auch mal, wie geht es eigentlich
0: Spider-Man. Ja. Gut. Dann spiele ich ein bisschen Musik und wir melden uns gleich wieder, auch wenn wir so fast am Ende der Sendung sind. Gut. Bis gleich.

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1: I wanna be down. Wir sind auch down, oder? Wir sind aus und vorbei.
2: David. Aus und vorbei. Es hat Spaß gemacht mit dir hier zu zweit im Studio heute.
1: Immer. Wir haben euch viel über Almodovar, über die Invite und Olivia Wilde und über den neuen Spider-Man erzählt.
2: Genau.
1: Geht ins Kino. Passt auf euch auf mit der Hitze. Und wir hören uns dann demnächst wieder.
2: Und im Kino ist ja auch meistens schön kühl.
1: Ja, und aber ich finde... Ah, noch eine Sache. Klimas bitte aufdrehen im Kino und auch den Ton aufdrehen. Ich kann nichts leiden, als wenn dann im Kino immer so irgendwas leise... Also sorry, shut the fuck up. Turn it up. In diesem Sinne, bis bald. Bye-bye.
2: Mach's gut, David. Ciao. Ciao.

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1: Ja, schönen guten Tag, liebe Hörerinnen und Hörer von Radio X. Herzlich willkommen bei der Jazz Matters Radio Show. Jeden ersten, zweiten, vierten und manchmal auch fünften Freitag eines Monats hier auf Radio X Frankfurt. Und es geht gleich los mit einem kleinen Problem. Ich habe nämlich meine Brille verloren, vielmehr vergessen zu Hause. Und das macht es mir etwas schwierig, die Songtitel vorzulesen, aber ich werde mein Bestes tun. Auf jeden Fall geht's mal los mit dem Puerto Mont City Orchestra und dem Titel Red Guitar. Ein Stück von David Sylvian aus dem Jahr 1984. Direkt nach seinem Ausscheiden aus der Gruppe Chopin war damals so eine Art Underground-Hit. Hier eine neue Version, ansonsten groovige Musik from around the world. Und ich wünsche höchstes Hörvergnügen. Bis später.

Hampshire mit Sleep a Dream von seiner neuen LP. Weiterhin auch einige Instrumentals in der heutigen Sendung. Aber erstmal was mit Vocals. Es geht nach Brasilien für 3 Stücke. Und erstmal zu Ed Mota. Neue Single von ihm, E Quiero Ser Feliz.

80s-Style Jazz-Funk. Neuester Machart aus Brasilien. Animal Invisible. Das ist das Projekt eines Gitarristen und Producers. Wie gesagt, aus Brasilien. Den Titel lese ich euch lieber nicht vor, weil erstens fällt es mir schwer, zweitens, weil ich nicht aussprechen kann. Fantastisches Album jedenfalls. Und weiter mit Brazil Sound.

Ihr hört die Jazz Matters Radio Show auf Radio X und es ist schon Halbzeit und wir hatten ein paar skurrile psychedelische Stücke. Jetzt zuletzt die Gruppe Blind Yeo mit The Limon Point und davor, das war Baile Estéreo, ein Projekt eines Perkussionisten aus Spanien mit einem Titel, den ich euch jetzt ohne Brille auch nicht unbedingt vorlesen möchte, weil ich da wahrscheinlich total falsch liegen werde. Und davor aus Brasilien, Luana Flores mit einem sehr schönen Baile-Funk-Titel, Coragem na Fe. Und gestern habe ich eine fantastische Gruppe hier in Frankfurt gesehen, im Hof des Historischen Museums Sababa 5, ursprünglich aus Tel Aviv, jetzt in Paris lebend. Und ich habe kaum mal so eine teite Gruppe gehört, die Tempowechsel gemeinsam gemeistert haben und langsamer, schneller und wirklich super zusammen waren. Nette Typen auch. Sie waren auch so nett, dass sie mir ihr letztes Album geschenkt haben. Sava, Sava. Und daraus hören wir jetzt den Titeltrack Sababa 5.

die Winston Brothers mit neuer Single auf Coal Mine Records. Schönes funky Instrumental, Rolling, und als nächstes noch ein Instrumental von Mario Torre Mozza auf Record Kicks.

Kleine italienische Ecke hier in der Jazz Matters Radio Show. Das ist schon wieder ein skurriles Stück. Das war Library Music von Giuliano Sorgini oder Sorgini Arabian Safari und davor die Gruppe Mario Mario mit Tori Mozza. Und jetzt wieder ja, fast back to normal. Eine schöne UK India Crossover R&B von Yanar.

Yes. Das waren US oder Us 3, weiß nie, wie die sich nennen, sind zurück. Ein Projekt, das in den 90er, 2000er die Fusion von Rap und Hip-Hop auf die internationale Bühne gebracht hat und auch recht erfolgreich damit gewesen sind. Ich habe es mal live gesehen, wird nie vergessen, wie der DJ von denen mit dem Turntable balanciert hat und dann war da irgendwie in Schulterhöhe und dann hat er angefangen zu scratchen, ohne irgendwie Mist zu bauen. Fantastisch. Naja, die sind zurück und es war der Titel Cool Cat und die Cool Cats werden erkannt haben, dass da The Cat von Jimmy Smith gesampelt worden ist. Davor hatten wir den African-Meister Frank Bion mit Toon Lee und Tony Allen mit Don't Talk No Bullshit. Davor Linka Moya mit Men in Frogs. Alles in der Playlist auf radiox.de und diese Sendung ist auch wie immer eine Woche nachhörbar auf Radio X Plus 7. Und dann hören wir uns nächste Woche in einer neuen Folge wieder. Ich wünsche euch tolle Zeit. Bis dahin.

0: 13 Uhr, die Nachrichten. Zunächst die Übersicht. Italien und Finnland fordern wegen der Lage in Ceuta die Mitgliedschaft Spaniens im Schengen-Raum auszusetzen. Die Hamas und der islamische Dschihad gehen auf Distanz zu der von US-Präsident verkündeten Einigung auf eine Entwaffnung der Milizen. Die Zahl der Arbeitslosen in Deutschland hat im Juli die 3-Millionen-Marke überschritten. Die Meldungen im Einzelnen. Italien und Finnland befürworten einen vorübergehenden Ausschluss Spaniens aus dem Schengen-Raum. Anlass ist die Ankunft zehntausender Migranten aus Nordafrika in der spanischen Exklave Ceuta. Italiens rechtspopulistische Ministerpräsidentin Meloni erklärte, ihre Regierung sei zu außergewöhnlichen Maßnahmen bereit, um die Grenzen und Einwohner Italiens zu schützen. Dazu gehöre auch eine Suspendierung der Mitgliedschaft Spaniens im Schengen-Raum, in dem es normalerweise an den Grenzen keine Personenkontrollen gibt. Die finnische Innenministerin Rantanen unterstützte Melonis Forderung. Sie begründete dies auf X damit, dass Spanien bei der Kontrolle seiner Außengrenzen versagt habe. Ceuta ist EU-Gebiet, gehört aber nicht zum Schengen-Raum. Nach Angaben aus Madrid haben inzwischen mindestens 49.000 Migranten die spanische Exklave auf dem afrikanischen Kontinent erreicht. Die meisten überwanden die Grenze schwimmend. Mindestens 18 Menschen sollen ums Leben gekommen sein. Der Regionalpräsident von Ceuta Vivas sprach von einem humanitären Notstand. Die spanische Regierung entsandte zur Unterstützung der Grenzbeamten Soldaten in die Exklave. Die von US-Präsident Trump verkündete Vereinbarung über eine Entwaffnung der islamistischen Milizen im Gazastreifen wird von diesen in Zweifel gezogen. Ein Vertreter des islamischen Dschihad erklärte, es handle sich lediglich um einen Entwurf, gegen den es weiterhin Vorbehalte gebe. Ein Vertreter der Hamas sagte, eine Entwaffnung komme erst in Frage, wenn Israel seine Truppen aus dem Gazastreifen zurückgezogen habe und mehr Hilfslieferungen in das Palästinensergebiet lasse. Aus Israel gibt es noch keine Stellungnahme. Die israelische Luftwaffe griff wenige Stunden nach den Äußerungen von Präsident Trump erneut im Gazastreifen an. Ärzten zufolge wurden mehrere Palästinenser verletzt. Die Pläne der FIFA, die Fußball-Weltmeisterschaft für Investoren zu öffnen, dürften gescheitert sein. In den Widerstand dagegen reihte sich auch der für Asien zuständige Kontinentalverband AFC ein. Zuvor hatten sich bereits die UEFA für Europa und die CONCACAF für Nord- und Mittelamerika gegen das Vorhaben gestellt. Die UEFA drohte explizit mit dem Boykott der Weltmeisterschaft. Damit verfügt die FIFA über keine Mehrheit zur Durchsetzung. UEFA, CONCACAF und AFC zusammen stehen für 136 von 211 stimmberechtigten Mitgliedsverbänden. FIFA-Präsident Infantino bekommt für seinen Vorstoß auch Kritik aus den eigenen Reihen. Carlos Cordeiro, hochrangiger Berater des Fußball-Weltverbandes, trat aus Protest gegen die Investorenpläne zurück. Die Zahl der Arbeitslosen in Deutschland hat im Juli zugenommen und überschreitet nun die Marke von 3 Millionen. Die Bundesagentur für Arbeit verzeichnete 3.007.000 Arbeitslose, wie die Behörde in Nürnberg mitteilte. Das seien 71.000 mehr als im Juni und 28.000 mehr als vor einem Jahr. Die Arbeitslosenquote stieg im Vergleich zum Juni um 0,2 Punkte auf 6,4%. Die Unterbeschäftigung, die auch Teilnehmer an arbeitsmarktpolitischen Maßnahmen erfasst, blieb gegenüber dem Vormonat unverändert. Mit 3.645.000 war sie um 28.000 höher als vor einem Jahr. Mit Beginn der Sommerpause steigt die Zahl der Arbeitslosen im Juli regelmäßig. Viele junge Menschen werden nach dem Ende ihrer Ausbildung vorübergehend arbeitslos. Arbeitsverhältnisse laufen zum Quartalsende aus und Betriebe verschieben Einstellungen bis nach den Ferien. Mecklenburg-Vorpommerns Ministerpräsidentin Schwesig begrüßt die Kritik ihrer ostdeutschen Amtskollegen an der geplanten Rentenreform. Die Bundesregierung will die abschlagsfreie Rente nach 45 Beitragsjahren abschaffen. Das hatte die SPD-Politikerin schon vor Wochen kritisiert. Schwesig betonte nun, es müsse einen Unterschied machen, ob man mit 18 Jahren anfange zu arbeiten oder erst mit 28. In Mecklenburg-Vorpommern und ganz Ostdeutschland hätten viele nur die gesetzliche Rente. Die Ministerpräsidenten von Sachsen, Sachsen-Anhalt und Thüringen, alle CDU, hatten sich mit diesem Argument ebenfalls gegen die Regierungspläne gestellt. Sachsens Ministerpräsident Kretschmer kündigte an, seine Zustimmung im Bundesrat zu verweigern, sollte es keine Änderungen geben. Bundeswirtschaftsministerin Reiche, CDU, will an einem Reformvorhaben festhalten. Unionsfraktionsvize Müller sagte der Rheinischen Post, die geplante Abschaffung der abschlagsfreien vorzeitigen Rente sei Teil eines ausgewogenen Gesamtpakets. Die Zahl der Abschiebungen aus Deutschland sinkt. In den ersten 6 Monaten dieses Jahres wurden nach Angaben des Bundesinnenministeriums mehr als 9.600 Menschen außer Landes gebracht. Im gleichen Zeitraum des Vorjahres waren es 11.800. Das geht aus einer Antwort des Ministeriums auf eine Anfrage der AfD hervor. In den vergangenen Jahren waren die Zahlen stetig gestiegen. 2022 hatte es etwa 13.000 Abschiebungen gegeben. 2025 waren es 22.800. Die russische Armee hat nach eigenen Angaben im Schwarzen Meer einen ukrainischen Frachter mit Rüstungsgütern an Bord angegriffen. Das Schiff sei auf dem Weg zu einem ukrainischen Hafen in der Nähe von Odessa gewesen, sagte ein Sprecher des Verteidigungsministeriums in Moskau. Das ukrainische Militär attackierte seinerseits erneut die russische Energieinfrastruktur. Wie ein Sprecher in Kiew erklärte, wurde eine Ölraffinerie in Wolgograd mit Drohnen angegriffen. Ein Brand sei ausgebrochen. Der ukrainische Geheimdienst SBU gab an, im russischen Hafen Taman an der Straße von Kertsch seien Anlagen zerstört worden. Mehrere russische Online-Händler mussten nach eigenen Angaben ihre Lager räumen. Die Ukraine verteidigt seit mehr als 4 Jahren sich gegen eine russische Invasion. Bei einer Explosion in einer Kohlemine im Südwesten Pakistans sind mindestens 34 Arbeiter ums Leben gekommen. Rettungskräfte suchen laut der Katastrophenschutzbehörde der Provinz Belutschistan nach weiteren Vermissten. Etwa 40 Bergleute seien zur Zeit des Unglücks in der Mine gewesen. Dort hatte es gestern aus bisher ungeklärten Gründen eine schwere Methangasexplosion gegeben, die die Kohlemine einstürzen ließ. Rettungsteams brauchten fast 20 Stunden, um zu den Opfern durchzukommen. Minenunfälle sind in Pakistan vergleichsweise häufig. Ein Grund sind mangelhafte Sicherheitsvorkehrungen. Wenige Wochen nach der Hackerattacke eines KI-Modells von OpenAI ist bekannt geworden, dass etwas Ähnliches beim Konkurrenzunternehmen Anthropic geschehen ist. In Testläufen drang künstliche Intelligenz von Anthropic ungeplant in 3 fremde Computersysteme ein, wie die KI-Firma mitteilte. Das sei erst bei einer nun aus dem aktuellen Anlass erfolgten Überprüfung festgestellt worden. Die Namen der betroffenen Unternehmen wurden nicht genannt. In der Testumgebung sei aufgrund eines Missverständnisses der Zugang zum Internet frei gewesen. Das ist ein Unterschied zum früheren Fall. Die KI von OpenAI war abgeschottet und musste sich erst einen Weg nach draußen bahnen. Anthropic ist für den KI-Chatbot Claude bekannt. OpenAI ist die Firma hinter ChatGPT. Heute ist das sogenannte Recht auf Reparatur in Kraft getreten. Die Bundesregierung hat eine entsprechende EU-Richtlinie umgesetzt. Verbraucher haben nun gegenüber Herstellern einen Anspruch darauf, dass Geräte wie Smartphones, Waschmaschinen und Kühlschränke repariert werden, im Rahmen einer angemessenen Zeitspanne und gratis oder zu einem angemessenen Preis. Bisher galt das nur im Rahmen des 2-jährigen Gewährleistungsrechts. Ziel ist es, Elektroschrott zu vermeiden, Ressourcen zu schonen und Geld zu sparen. Und hier noch einmal die Übersicht. Italien und Finnland fordern wegen der Lage in Ceuta, die Mitgliedschaft Spaniens im Schengen-Raum auszusetzen. Die Hamas und der islamische Dschihad gehen auf Distanz zu der von US-Präsident Trump verkündeten Einigung auf eine Entwaffnung der Milizen. Die Zahl der Arbeitslosen in Deutschland hat im Juli die 3-Millionen-Marke überschritten. Das Wetter. Im Nordwesten schauerartiger Regen, später auch einzelne starke Gewitter. Am Nachmittag in der gesamten Südosthälfte erhöhtes Gewitterpotenzial. Bevorzugt im Südosten lokal Gefahr unwetterartiger Entwicklungen mit schwerem Sturm. 21 bis 39 Grad. Morgen heiter bis wolkig, von Westen in den Süden und im Osten teils mit Schauern und Gewittern, sonst trocken, 24 bis 32 Grad. Am Sonntag meist sonnig, im Tagesverlauf aufkommender Regen im Süden, 20 bis 34 Grad. Das waren die Nachrichten.
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Hallo, hallo. Das ist Radio Soul Train auf dem Funk. Samstagnachmittag. Sehr, sehr schön, dass ihr eingeschaltet habt. Nächsten 2 Stunden gibt es hier Musik. Genießen wir das.

guter Tipp. Relax yourself. Breathe in. Und dann auch wieder ausatmen und dann wird's schon. Ihr seid bei Soul Train. Es ist...

Black Sand. Und da handelt es sich nicht um Bonobo, sondern um DJ Grumble and Dr. Malcolm Lex. Schön. Das nächste Lied ist auch schön. Alle Lieder sind natürlich schön bei Soul Train, aber das ist auch sehr schön. When the people cheer, the Roots. Länger nicht gehört was von den Roots hier.

Und was habt ihr heute noch so vor? Ist ja wieder richtig, richtig schön sommerlich draußen. So, so Badewetter eigentlich auch. Also ich werde mich, glaube ich, nach dem Radio auch Richtung Wasser bewegen. Zu meinen Sommerwerft abchecken. Ja, das ist eine gute Ecke, da gehe ich, glaube ich, hin.

وهي تهلب فولي جين جرين glaube ich könnte das gewesen sein. Ich bin mir aber nicht sicher. Krieg ich noch raus. Genau. Wir hatten eben gerade Talib Kweli gespielt. Davor hatten wir Corel and Kid Abstract. Da davor, wie man hier sagen würde in Frankfurt, Angel Hayes, Rolls Royce, geiles Ding. Und was Neues von Okcho. Rare Moments Wait. Aus der Schweiz, auch sehr, sehr fein. Und ja, Method Man habt ihr wahrscheinlich alle erkannt. Die Hits da draußen, Sweet Love mit Capadonna zusammen. Und jetzt pusht hier der Sophie Daddy, Pusher Soph im Background. Lassen wir mal ein bisschen trommeln, ne? Ihr seid bei Soul Train auf Radio X. Sehr schön, dass ihr Radio hört.

Uncommon Valor Vietnam Story. Ja, immer noch krasser Track einfach. Puh. Geht unter die Haut. Ja, und auch immer wieder aktuell. Schon lange nicht mehr gehört. Bedrückt auch ein bisschen. Und I, The Rugged Man mit dem Überpart auch. Puh. Wir schnauben mal durch. Sun Up heißt der Track. Yates, der Interpret. Jalau, hier ist Episode 3.

Ja, ja, genau. Das ist DJ Premier. Den DJ Premier Beat ist es. Fleißig. Gut erkannt. Und ja, davor hatten wir Twitbon mit dem geilen Track The Shrimp Slide. So ein Shrimp Slide. Wie sieht der aus, Shrimp Slide? Die schwimmen ja eigentlich. Die sliden die dann auch, wenn die schwimmen? Ja, eh gebogen oder geht es um diese Biegung in dem Shrimp selbst? Schreibt mal in die Kommentare. Und ja, davor für die Hits, Atmosphäre hat mir gehört, Like the Rest of Us. Ja, Soul Train, 45 Minuten noch bei Radio X. Sehr, sehr schön, sehr, sehr fleißig.

The Sun God. Sonne begleitet uns durch die ganze Sendung heute. Die feine, liebe Sonne. Und nächster Track von einem Künstler, der Sonne Ra heißt. Track Zero spielen wir. Geilen Scheiß, dieser Soul Train auf Radio X.

alle Sachen. The Cinematic Orchestra. Ja, da habt ihr an alle Sachen gedacht. Sonnencreme, Eiswürfel, Erfrischungsgetränke, Getränke ganz wichtig, ja. Ja, Wasser, sehr, sehr wichtig. Ja, und eine Mütze, vielleicht eine Sonnenbrille. Kleiner Tipp.

The Gun Holds the Drum, Havoc and the Alchemist. Ja, Sendung kurz vor Ende. Ich bedanke mich fürs Zuhören und wünsche euch noch ein schönes Wochenende. Nächste Sendung in 2 Wochen. Ab morgen vielleicht noch nachhören, wenn man möchte. +7. 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Da kann man dann auch nachhören und Playlist gucken und so weiter. Ne? Ein schönes Wochenende und bis bald. Tschüss. Ciao, ciao.

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0: Chaman, Kiko, eine verdammt, verdammt gute Idee. Lass uns noch ein bisschen weiter chillen in der grünen Lunge Frankfurts im Günni, dem wunderbaren Park in Frankfurt-Bornheim. Ei, wenn man den nicht hätte, gell? Seit gestern und noch bis zum 18. August findet dort auf der oberen Wiese traditionell das Stoffel Open Air Festival statt. Ein Spektakel, das wieder mit viel Live-Musik, Comedy, Nachtflohmarkt und einer Kopfhörerdisco aufwartet. Das alles und noch viel mehr wird bei freiem Eintritt angeboten, wirklich großartig. Und damit das Festival auch zukünftig weiter am Leben bleiben kann, wird ein Spendentopf herumgereicht, der gefüllt werden will natürlich. Morgen, also am Samstag, den 1. August, ab 20 Uhr, spielt dort die Band, die uns eben als Einstieg den wunderbaren Dub im Günni geliefert hat, Fellas Kingdom, die Kapelle, um unseren Radiokollegen Kiko am Gesang und an der fabelhaften Trompete. Seit etwa 2 Jahren moderiert er hier seine Sendung Konglomer Radio, zu hören jeden 4. Montag im Monat hier auf eurem Lieblingssender Radio X. Der Kiko, der ist ein Tausendsasser und ist heute, so als Musiker total üblich, in viele Projekte verstrickt. Später werden wir ihn in einer weiteren Band nochmal wieder hören. Für alle unter euch, die jetzt, also ich meine jetzt schon, wirklich jetzt, schon Bock haben auf gute Live-Musik für lau, empfehle ich einen Ausflug zum Stoffel, denn dort schlägt um 18 Uhr die wunderbare Liedermacherin Rini mit Band auf und wird dabei unterstützt vom großartigen Frank Albersmann, der letzten Sonntag noch das Publikum im Beduinenzelt der Sommerwerft mit seiner Musik und vor allem mit seiner Stimme verzauberte. Rini ist vielleicht unsere Joan Baez. Ihr Gesang erinnert mich jedenfalls an die Ikone. Und Rini, noch verdammt jung, ist nicht auf den Kopf gefallen, blickt schon verdammt gut durch und hat uns was zu sagen. Und in diesem Sommer scheint so, startet sie so richtig durch. Bereits 2024 haben wir ihr Talent entdeckt und im Programm der Virusmusik Radioshow 2024 demnach präsentieren können. Und ich schlage vor, hören wir mal rein in die Show, die auch damals schon und auch in diesem Jahr wieder auf Radio X übertragen wurde und auch wird. Und ich sage einfach mal, mal gucken, ob sie schon da sind. Ich glaube aber ja. Moment. So, da müsste es sein. Ich sage einfach mal, hallo Dada, seid ihr da? Ah ja, okay.
1: Ja, bist du soweit, René?
2: Ich bin soweit.
1: Sehr schön. Dann würde ich sagen, lasst euch erstmal von ihr verführen, entspannt, zieht die Jacken aus. Ihr könnt ruhig auch hinhocken. Alles ist möglich hier und viel Spaß euch. René.
2: Dankeschön. Ihr könnt euch gleich entspannen, aber erstmal Frankfurt, seid ihr gut drauf? Das ist schön, das freut mich. Ich auch. Ich freue mich sehr, heute Abend hier zu sein. Ja, ich bin Reni, Singer-Songwriterin hier aus Frankfurt. Ich stehe jetzt seit 2 Jahren damit auf Bühnen, aber ich habe vor noch gar nicht so langer Zeit entdeckt, dass mich das ja befugt, diese ganzen Bühnenfragen zu stellen. Seid ihr gut drauf? Habt ihr Bock? Frankfurt, teilt euch, passt auf im Moshpit. Klar, was man nicht alles von der Bühne runter so sagen kann. Bevor ich den ersten Song spiele, muss ich euch allerdings noch eine vielleicht nicht ganz so gewöhnliche Frage fragen. Frankfurt, wer von euch hat schon mal ein Praktikum gemacht? Ja, ist auch immer ganz spannend, wie die Reaktionen sind. Manchmal klatschen, manchmal melden. Heute war auch viel Wuh dabei. Da freue ich mich immer. Das spricht ja für ein gutes Praktikum. Da ging es mir ein bisschen anders. Ich habe ein Praktikum

0: Dankeschön. Also, jetzt bin ich schon wieder auf der anderen Bühne hier und über, ja, was soll ich sagen? Also ich meine, es ist immer so schwierig, über Tage zu sprechen. Ich fand es sehr schön gerade eben, diese Texte. Also man fühlt sich nicht ganz alleine, wenn man dann doch alleine ist mit Musik. Ich habe mal gehört, wenn die Welt ohne Musik wäre, dann wäre sie nicht die Welt. Oder? Was sagt ihr? Ohne Musik geht gar nichts.
1: Genau. René, in wenigen Minuten live auf der Bühne vom Stoffel im Günterspor-Park zu erleben. Ein Ausflug, der sich garantiert lohnt. Und selbst wenn ihr den Fortgang dieser Radiosendung verpassen solltet, da bin ich heute ausnahmsweise mal großzügig. Ihr hört das Musikmagazin Hörnerv, Ausgabe 470, heute am 31. Juli in einer Vertretung für Seppels Sendung Backspace, wie immer live und ohne doppelten Boden, aus dem Funkhaus von Radio X in Frankfurt-Bockenheim. Und wer den Seppel vermisst und live erleben will, der begebe sich einfach jetzt auch ins Beduinenzelt zur Sommerwerft am Main. Dort steht er täglich in seiner wirklich unverwechselbaren Art als Moderator und er ist ja auch

0: bis zum 18.8. stattfindet. Zweitens, das 25. Sommerwerft-Theater- und Musikfestival vom 24.7. bis 9.8. Beide sind eintrittfrei und Spenden werden natürlich gern gesehen. Und zum dritten, last but not least, das 18. Afrikanische Kulturfest im Rebstockpark. Und das findet vom 14. bis 16.8. statt. Und auch hier ist es sehr erschwinglich reinzukommen, nämlich die Ticks, Tagesticks, bewegen sich zwischen 15 und 20 Euro. Verweilen wir noch einen Moment beim Stoffel im Juni. Das ist ja wirklich schön. Am nächsten Donnerstag, den 6. August ab 20 Uhr, spielt dort Juli. Komplett heißt der Solokünstler Juli Quadwo und wird vorne mit Y geschrieben. Im letzten Jahr habe ich ihn live in einer unserer Newcomer-TV-Shows eigentlich heißt es Newcomer-TV-Nacht, erleben dürfen. Und früher hätte man ihn vielleicht als Alleinunterhalter bezeichnet, aber er ist weitaus mehr und klingt ja eigentlich auch vielleicht sogar mehr als eine ganze Band. Könnt ihr euch gleich selbst überzeugen. Seine musikalische Ausbildung führte ihn über die Popakademie in Mannheim und das zeugt bekanntlich von Qualität und hohen Anspruch. Gut zu hören jetzt im Titel Smile von Juli.
1: In that state of mind where you don't see the world for the beauty that it has in it. You kind of just, it's like someone's got a blindfold on you and they're asking you to see. You know, when you're stuck inside your mind, when you've been battling with your demons and stuff. There are days that you can't do shit, and that's okay. That's all right.

Beim Studieren des Stoffel-Festivals-Programm bin ich auf zwei Coverbands gestoßen, die sich an die Musik von Superbands herantrauen und so gut wie eben möglich zu reproduzieren und, wenn alles glatt läuft, auch zu huldigen. Und dabei haben sich beide Kapellen Großes vorgenommen. Ich bin gespannt, wie es letztendlich rüberkommen wird. Lauschen wir mal rein in die Originale. Und hier sind im Doppelpack Genesis, eine ganz alte Nummer, That's Me mit Peter Gabriel natürlich und The Cure, Jumping Someone Else Train. 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

Ja, Musik von Genesis und eben zuletzt von The Cure finde ich ganz spannend, diese Bands zu covern, wobei ich kein großer Fan bin von Covermusik, aber ich werde mir das auf alle Fälle anschauen. Die Coverband von Genesis heißt Beyond Genesis und spielt live am Freitag, den 14.8., 18 Uhr. Und die Coverband von The Cure, die trägt den Namen Pictures of You und die spielen am Samstag, den 15. August, ebenfalls um 18 Uhr. Und beide Bands natürlich im Stoffel im Günthersburgpark. Ja, was soll ich sagen? In der Rockmusik, da fehlt es leider nach wie vor ganz gehörig an Präsenz von Frauenpower auf der Bühne. Die beiden größten bundesweiten Festivals, Wacken, läuft gerade, und Rock am Ring, die schaffen gerade mal einen Frauenanteil von etwa 8%. Da ist also noch verdammt viel Luft nach oben. Eine junge All-Female-Band, so nennt man das ja, aus Frankfurt sorgt seit 2 Jahren für Furore. Und sie haben ebenfalls bereits in der Newcomer-TV-Nacht gastiert. Und im Frühjahr waren sie sogar zu Gast hier in meiner Sendung Hörnerv. Im November letzten Jahres, da haben sie in eigener Regie ihren allerersten Studiosong veröffentlicht. Den habe ich jetzt aufliegen ich habe ihn aufliegen. Und hier sind für euch Aida, Amina, Michelle und Christina, 4-mal Frauenpower, die Lavenders mit Tryin'.

0: die großartigen Lavenders. Mein Tipp für euch für Dienstag, den 11. August, 20 Uhr im Stoffel im Güntersburgpark. Alle Termine und Infos zur Sendung, die bekommt ihr direkt im Anschluss zur Sendung auf unserem Mutterschiff von virusmusik.de. Das heißt, mir fällt ein, der ist auch sogar schon da. Also schaut mal rein bei virusmusik.de und wenn ihr Lust habt, die Sendung nochmal zu hören oder weiter zu empfehlen, könnt ihr gerne machen. Im Anschluss gibt es dann den Podcast auf der Homepage von Radio X. Und jetzt kommen wir nochmal zurück, wie vorhin angekündigt, auf das wundervolle Trompetenspiel unseres Tausendsassers Kiko. Auch bei der Band Radcliffe, eine World Music Band mit Schwerpunkt Afrika und Sitz in Mainz, mischt er auch mit. Gemeinsam mit den Jungs und Mädels der Combo ist er live am Dienstag, den 11. August, 20 Uhr, auf dem Stoffel im Güni zu erleben.
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Ja, ein frommer Wunsch der Band Radcliffe, World Peace. Wann kommt er endlich? Warum in die Ferne schweifen, wenn das Gute liegt so nah? Da dank dem Frankfurter Verein Afrika Kulturprojekt e.V. muss niemand, der sich für Kunst und Kultur vom afrikanischen Kontinent interessiert, extra in den Flieger steigen. Afrika kommt einfach zu uns, genau gesagt in den Rebstockpark in Frankfurt. Dort findet am Wochenende vom 14. bis 16. August das 18. Afrikanische Kulturfest statt, was einst als kleines Festival im Rödelheimer Somspark startete, ist heute zu einem, kann man sagen, echten Geheimtipp geworden. Denn dem Verein gelingt es, immer wieder richtig gute afrikanische Superstars an den Start zu bringen. Und das auch zu ganz erschwinglichen Preisen. Denn die Tagestickets zur großen Afrosause liegen nur zwischen 15 bis 20 Euro. Und zu den Höhepunkten im Line-up dieses Jahr zählt sicherlich der Auftritt von Tekken Jafakoli. Da freue ich mich wirklich tierisch drauf. Seit mehr als 30 Jahren zählt er zu den einflussreichsten Stimmen Westafrikas, ist dort so bekannt wie ein bunter Hund und genießt den Status eines Bob Marley. In seinen Songs engagiert er sich für Frieden, Gerechtigkeit, Bildung und die Einheit Afrikas. Seine Konzerte sind authentisch, inspirierend und voller Positive Vibes. Am Samstag, den 15. August, 22 Uhr, genau die richtige Zeit, wird Tekken Jafakoli und die Band die Bühne im Rebstockpark zum Hüpfen bringen. Und ihr solltet das auf keinen Fall verpassen. Das wird groovy. Als Hörbeispiel habe ich aufliegen den Titel vom Live-Album, einen Titel vom Live-Album Sal Pleyel. Das ist, glaube ich, der Ort, an dem es aufgenommen wurde. Und der Song heißt, ich bin hier mit der Technik gerade verstrickt, der Song heißt Le Martyrs.

Ja, unglaublich, oder? Unbelievable. Haut mich immer wieder um, der Rhythmus Afrikas. Und ja, wenn man ehrlich sind und Wissenschaft und Forschung glauben, entstammt ja jedes Leben aus Afrika, zumindest des Homo sapiens. Und ja, so steckt dieser Rhythmus in uns alle, eigentlich schwer vorzustellen, wenn man so manchen Zeitgenossen sieht, wenn er versucht zu tanzen. Aber es ist never too late, kann man gut ausprobieren auf dem afrikanischen Kulturfest am Rebstockpark, 14. bis 16. August. Und neben Superstar Tikenja Fakoli ist mit dabei Mal Elef, Maccabi, Melanie, Orchester Jigini, Kashmahudi, Nongoma African Ballet, Afrokobatik und wie immer ein Kinderprogramm. Und ja, auch für die Erwachsenen ist was dabei, nämlich unsere Kollegen aus der DJ Night, die Soundboys mit Dubs Till Dawn. Also wird sehr spannend und wir werden in meiner nächsten Sendung, wenn alles gut geht, das ist alles noch in Planung und wissen wir alle, in Afrika, da ticken die Uhren ein bisschen anders manchmal, aber es ist zumindest geplant, am kommenden Mittwoch in meiner regulären Sendung Hörnerv konkret über das afrikanische Kulturfest am Rebstockpark zu berichten, das Line-up nochmal genauer unter die Lupe zu nehmen und natürlich viel, viel Musik zu hören. Ja, das war fast schon wieder der Hörnerv für heute. Ein besonderes Schmankerl, das habe ich gleich noch für euch. Aber fest steht, gute Live-Musik und vieles bunte Meer versüßen uns diesen Sommer in Frankfurt mit dem Sommerwerf Theater Musik Festival am Main, dem Stoffel Open Air im Güntersburg Park und dem 25. Afrikanischen Kulturfest im Rebstockpark. Und ich glaube, nee, da bin ich mir ganz sicher, da ist doch eigentlich für jeden von euch was dabei. Geht raus und habt Spaß, sage ich euch. Und wenn ihr Lust habt, dann können wir uns hier gerne auf dieser Welle am kommenden Mittwoch, wie gesagt, wiederhören. Studiogast wird wahrscheinlich und hoffentlich sein der Herr Manga und seine Friends aus der Crew vom Afrikanischen Kulturfest. Genaueres werden wir dann am Mittwoch sehen. Heute, das wisst ihr hoffentlich, ist der 31. Juli und um Schlimmeres, viel, viel Schlimmeres zu vermeiden, sollten alle Freiberufler und Selbstständige besser bis 24 Uhr ihre Steuererklärung abgegeben haben. Oder sie machen das, was in der High Society gang und gäbe ist, schon seit ewig langer Zeit. Und da hat das Steuerbüro von Tür zu es zieht einen passenden Song gebastelt. Das Comedy World Music Spektakel um den Gitarristen Olaf Mill, der lange mit der Gitarre von Flatsch vertraut war, wird mit seinen Jungs am Sonntag, den 3. August, ab 17.30 Uhr, also wohlgemerkt am kommenden Sonntag, 17.30 Uhr, vor lauter Lachen das Beduinenzelt zum Platzen bringen. Und der Olaf, auch ein Kollege aus der Virus Musik Radio Show Redaktion, ist eine echte Stimmungskanone und hat sich was Besonderes ausgedacht für Sonntag. Hier sind sie für euch, Tür zu es zieht mit K-Man, Make Music Not War, der Ben vom Hörnerv.

0: von Wetzlar. Nicht vergessen, Wetzlar.
1: Oh lala, das waren eben noch mal Badesalz zum Schluss. Und jetzt ist wirklich rum. Wir schalten gleich nach Köln zum Deutschlandfunk. Und dann kommt X wie raus mit dem Julian. Viel Spaß.
2: Die Nachrichten. Zunächst die Übersicht. Mehrere EU-Staaten fordern von Spanien angesichts der Ereignisse in Ceuta einen besseren Schutz der Außengrenzen. Die Zahl der Arbeitslosen in Deutschland hat im Juli die 3-Millionen-Marke überschritten. Die Hamas widerspricht Aussagen von US-Präsident Trump, wonach sie ihrer Entwaffnung zugestimmt haben soll. Die Meldungen im Einzelnen. Nach der Ankunft zehntausender Migranten in der spanischen Exklave Ceuta werden in der EU Forderungen nach Konsequenzen sowie Kritik an Spaniens Migrationspolitik laut. Österreichs Bundeskanzler Stocker bezeichnete die Politik der spanischen Regierung wörtlich als Anreiz für illegale Migration. Er zog temporäre Schließungen der Schengen-Grenzen in Betracht. Italiens Regierungschefin Meloni forderte, Spanien vorerst aus dem Schengen-Abkommen auszuschließen. Unterstützung dafür kam aus Finnland und Dänemark. Frankreich verstärkte seine Kontrollen an der Grenze zu Spanien. Präsident Macron bot Spanien aber auch Unterstützung bei der Bewältigung der Lage an, ebenso der britische Premierminister Burnham. Bundeskanzler Merz forderte Spanien auf, die Situation schnellstmöglich in den Griff zu bekommen und die EU-Außengrenzen zu schützen. In den vergangenen Tagen hatten etwa 60.000 Migranten Ceuta erreicht. Beim Grenzübertritt kamen nach neuen Angaben mindestens 57 Menschen ums Leben. Spaniens Regierungschef Sanchez warf Menschenhändlern vor, für die Lage in der Exklave verantwortlich zu sein. Inzwischen sollen bereits mehr als 37.000 Menschen nach Marokko zurückgekehrt sein. Bundesinnenminister Dobrindt hat angekündigt, dass die Kontrollen an den deutschen Grenzen über September hinaus verlängert werden sollen. Der CSU-Politiker begründete dies mit der Situation in Ceuta. Ceuta gehört allerdings gar nicht zum Schengen-Raum. Deshalb ist eine reguläre Weiterreise nach Deutschland von dort aus gar nicht möglich. Die AfD-Vorsitzende Weidel forderte, sicherzustellen, dass die Migranten von Ceuta aus niemals den europäischen Kontinent betreten. Der innenpolitische Sprecher der SPD-Fraktion Fiedler sagte, seine Sorge sei nicht in erster Linie, dass die Menschen nach Deutschland weiterzögen. Er sehe eher das Risiko neuer Migrationsbewegungen, weil Schleuser den Eindruck vermittelten, dass eine bestimmte Route in die EU Erfolg verspreche. Die stellvertretende Fraktionsvorsitzende der Linken, Bünger, sagte, Deutschland und die EU stünden in der Pflicht, Schutzsuchende aufzunehmen. Die Berliner Senatorin für Bildung und Familie, Günther Wünsch, plädiert für eine Gesetzesänderung mit dem Ziel, Eltern gewaltbereiter Kinder unter bestimmten Umständen das Sorgerecht zu entziehen. Die CDU-Politikerin sagte im Deutschlandfunk, nötig sei eine Bundesratsinitiative, denn nicht nur Berlin habe ein Problem mit gewalttätigen Jugendlichen. Günther Wünsch äußerte sich im Zusammenhang mit dem Anschlag auf den Berliner CSD vor einer Woche. Der mutmaßliche Täter Abdul B. sei schon in der ersten Grundschulklasse durch Konflikte aufgefallen. Die Eltern seien jedoch nicht zur Kooperation bereit gewesen. Günther Wünsch forderte, in solchen Fällen müsse ein Gericht über einen Entzug des Sorgerechts entscheiden. Bei dem Anschlag am Rande der Feiern zum Christopher Street Day in Berlin wurde eine Frau getötet. 31 Menschen erlitten Verletzungen. Die Zahl der Arbeitslosen in Deutschland ist im Juli gestiegen und überschreitet nun die Marke von 3 Millionen. Die Bundesagentur für Arbeit verzeichnete 3.007.000 Arbeitslose. Das seien 71.000 mehr als im Juni und 28.000 mehr als vor einem Jahr, teilte die Behörde in Nürnberg mit. Die Arbeitslosenquote stieg im Vergleich zum Juni um 0,2 Punkte auf 6,4%. Die Unterbeschäftigung, die auch Teilnehmer an arbeitsmarktpolitischen Maßnahmen erfasst, blieb gegenüber dem Vormonat unverändert. Mit 3.645.000 war sie um 28.000 höher als vor einem Jahr. Mit Beginn der Sommerpause steigt die Zahl der Arbeitslosen im Juli regelmäßig. Nach der Ankündigung von US-Präsident Trump, wonach die Hamas im Gazastreifen ihrer Entwaffnung zugestimmt haben soll, bleiben Fragen offen. Die Terrororganisation widersprach den Angaben Trumps. Es habe keinen Durchbruch in den Verhandlungen gegeben, hieß es. Auch die Organisation Islamischer Dschihad erklärte, es gebe keine Einigung, sondern nur einen Entwurf. Trump hatte in der Nacht auf seiner Plattform Truth Social geschrieben, im Gegenzug zur Entwaffnung der Hamas würden die israelischen Streitkräfte aus dem Gazastreifen abziehen. Israels rechtsextremer Polizeiminister Ben-Gvir erklärte, ein Abzug sei inakzeptabel. Hamas und Islamischer Dschihad hatten Israel am 7. Oktober 2023 überfallen, etwa 1200 Menschen getötet und mehr als 200 in den Gazastreifen verschleppt. Eine Entwaffnung der Milizen gilt als Bedingung für einen Friedensschluss. Mehrere europäische Länder melden Fortschritte bei der Bekämpfung seit Tagen anhaltender Waldbrände. Nahe Bordeaux an der französischen Atlantikküste konnten mehr als 100.000 Menschen in ihre Häuser zurückkehren. Die Feuer seien eingedämmt, hieß es von Seiten der Präfektur der Gironde. Auch in Spanien entspannte sich die Lage. Schwierig bleibt die Situation in Teilen Griechenlands. Auf Kreta fachen starke Winde, Glutnester immer wieder an. Nordwestlich von Athen mussten hunderte Menschen mit Booten in Sicherheit gebracht werden, nachdem sie von den Flammen eingeschlossen worden waren. Im Norden Portugals wurden mindestens 5 Menschen verletzt. Der Rheinpegel an der für die Schifffahrt wichtigen Engstelle Kaub nähert sich seinem Rekordtief. Am Vormittag wurden dort nach Angaben des Wasserstraßen- und Schifffahrtsamts Rhein 25 Zentimeter gemessen. Das entspricht dem bisherigen niedrigsten Tagesmittelwert von 25 Zentimetern, der im Oktober 2018 erreicht wurde. Um voll beladen fahren zu können, brauchen Schiffe in Kaub in der Regel einen Pegelstand von 1,50 Meter. Das Niedrigwasser im Rhein und in anderen Flüssen setzt dem Gütertransport zu. Laut der Deutschen Industrie- und Handelskammer können Binnenschiffe nur mit einem Bruchteil ihrer üblichen Last fahren. Das führe zu steigenden Transportkosten und längeren Lieferzeiten. Das sogenannte Recht auf Reparatur ist in Kraft. Die Bundesregierung hat eine entsprechende EU-Richtlinie umgesetzt. Verbraucher haben nun gegenüber Herstellern einen Anspruch darauf, dass Geräte wie Smartphones, Waschmaschinen und Kühlschränke repariert werden. Im Rahmen einer angemessenen Zeitspanne und gratis oder zu einem angemessenen Preis. Bisher galt das nur im Rahmen des 2-jährigen Gewährleistungsrechts. Ziel ist es, Elektroschrott zu vermeiden, Ressourcen zu schonen und Geld zu sparen. Wenige Wochen nach der Hacker-Attacke eines KI-Modells von OpenAI ist bekannt geworden, dass etwas Ähnliches beim Konkurrenzunternehmen Anthropic geschehen ist. In Testläufen drang künstliche Intelligenz von Anthropic ungeplant in 3 fremde Computersysteme ein, wie die KI-Firma mitteilte. Das sei erst bei einer nun aus dem aktuellen Anlass erfolgten Überprüfung festgestellt worden. Die Namen der betroffenen Unternehmen wurden nicht genannt. In der Testumgebung sei aufgrund eines Missverständnisses der Zugang zum Internet frei gewesen. Das ist ein Unterschied zum früheren Fall. Die KI von OpenAI war abgeschottet und musste sich erst einen Weg nach draußen bahnen. Anthropic ist für den KI-Chatbot Claude bekannt. OpenAI ist die Firma hinter ChatGPT. Die Pläne der FIFA, die Fußballweltmeisterschaft für Investoren zu öffnen, dürften gescheitert sein. In den Widerstand dagegen reihte sich auch der für Asien zuständige Kontinentalverband AFC ein. Zuvor hatten sich bereits die UEFA für Europa und die CONCACAF für Nord- und Mittelamerika gegen das Vorhaben gestellt. Die UEFA drohte explizit mit dem Boykott der Weltmeisterschaft. Damit verfügt die FIFA über keine Mehrheit zur Durchsetzung. UEFA, CONCACAF und AFC zusammen stehen für 136 von 211 stimmberechtigten Mitgliedsverbänden. FIFA-Präsident Infantino bekommt für seinen Vorstoß auch Kritik aus den eigenen Reihen. Carlos Cordero, hochrangiger Berater des Fußball-Weltverbandes, trat aus Protest gegen die Investorenpläne zurück. Hier noch einmal die Übersicht. Mehrere EU-Staaten fordern von Spanien angesichts der Ereignisse in Ceuta einen besseren Schutz der Außengrenzen. Die Zahl der Arbeitslosen in Deutschland hat im Juli die 3-Millionen-Marke überschritten. Die Hamas widerspricht Aussagen von US-Präsident Trump, wonach sie ihrer Entwaffnung zugestimmt haben soll. Das Wetter. In der Nacht aus Südwesten aufziehende Schauer und Gewitter, sonst gebietsweise größere Auflockerungen. Tiefstemperaturen 21 bis 9 Grad. Morgen im Süden und Osten stärker bewölkt und einzelne teils starke Gewitter. Sonst überwiegend sonnig und vielfach trocken. 20 bis 31 Grad. Das waren die Nachrichten.
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3: Ja, willkommen bei X wie raus mit mir, Julian. Heute mit niemandem. Mit ohne Anne, mit ohne Gästen. Letzte Woche hatten wir, beziehungsweise vor 2 Wochen hatten wir Making Frankfurt und dem Umweltexploratorium Leute da. Das Interview ist jetzt hochgeladen, das könnt ihr euch anhören auf Hear This, auf der X-Viraus-Seite von Hear This. Heute habe ich aber ganz viele Festivals dabei, also die Sendung schrieb sich wirklich von alleine. Ich habe tolle Musik, viele lokale Bands auch und ein Bingo auch, wenn ihr Bingo spielen wollt, wenn ihr die folgenden Begriffe hört in der Sendung jetzt gleich, dann einfach Bingo rufen. Die Begriffe für heute sind Stadtverwaltung, Romcom und Protuberanzen. Und jetzt starten wir erstmal mit einem Lied, in dem sich ganz viel beschwert wird. Warum ich diesen Song rausgesucht habe, das erfahrt ihr dann danach. Also auf jeden Fall dranbleiben.

Ah, willkommen zurück. Ihr seid bei X4Raus. Heute mit mir Julian. Was wir gehört haben, war von der Band Ceremony Into the Wayside Part 1 und Sick. Ein Song, der 4 Minuten geht und deswegen eigentlich aus 2 Songs besteht, weil Ceremony immer sehr kurze Songs schreiben. Die haben auch ein Album, das heißt Violence, Violence. Da haben sie 13 Songs in 13 Minuten oder so. Aber der Song war jetzt von der Platte Ronard Park. Und ja, da wird sich sehr viel beschwert und es gibt einen guten Grund, warum ich diesen Song gespielt habe. Denn heute Abend auf der Sommerwerft tritt

Inclusive Blue Sustainability. Da kommen KünstlerInnen, VertreterInnen von NGOs und der Stadtverwaltung und AktivistInnen zusammen, um über Fragen und Themen rund um Ozeane, Küsten und Flüsse zu diskutieren. Um 19 Uhr geht das los und um 20.30 Uhr ist es dann vorbei, also eine 90-minütige Podiumsdiskussion. Ansonsten haben wir noch im Beduinenzelt um 19 Uhr ein Konzert von der finnischen Band Usiku, also U-U-S-I-K-U-U. Da habe ich auch einen Song rausgesucht, den werdet ihr wahrscheinlich wiedererkennen. Von einem Album, das auch, glaube ich, relativ aktuell ist. Genau, kam letztes Jahr raus. Da habe ich den Song Kotivini rausgesucht. Und guckt mal, ob ihr es erkennt. Es ist ein Cover. Bis gleich.

Das war Code Divini von Usiku, einer finnischen Band, die heute Abend in der auf der Sommerwerft spielt, im Beduinenzelt um 19 Uhr, also in knapp 40 Minuten geht's los. Die finnische Band feiert mit uns heute Abend ihr 20-jähriges Bestehen bereits und ihr neues Album Picnic, von dem auch Code Divini war. Picnic erschien letztes Jahr. Die diesjährige Sommerwerft steht ja unter dem Motto, der Ozean beginnt in Frankfurt, also guckt, wie globale Herausforderungen des Klimawandels schon hier vor unserer eigenen Haustür beginnen und so weiter. Und genau das kann man dann so künstlerisch aufgearbeitet sehen in der Performance, Theaterperformance Porto Omar Naro Me Obedece. Ich weiß nicht, ob ich das richtig ausgesprochen habe. Es ist ein Porto-Brasil-Abend. Auf Deutsch, das Meer folgt meinem Willen nicht. Das geht um 21 Uhr auch auf der Sommerwerft los. Eine Performance inspiriert von, wo die Bewegungen und die, na, wie heißt das? Die, ja, die Tanzbewegungen von Kampfkünsten, Choreografie von Kampfkünsten inspiriert ist, besteht aber auch aus Texten, aus Wissenschaft, Geschichte und Natur und ist so ein Stück über den Versuch, das Unkontrollierbare kontrollieren zu wollen. Das Meer folgt meinem Willen nicht. Eine Performance von Porto Brasil heute Abend auf der Sommerwerft um 21 Uhr. Und damit ist aber immer noch nicht Schluss. Also die Sommerwerft hat wahnsinnig viel zu bieten. Heute Abend um 21.45 Uhr gibt es dann noch ein Theaterstück, also Meraviglia, Ondadurto Teatro, eine surreale Reise in die Natur. Was die Prämisse, die dahinter steckt, ist so ein bisschen der Versuch, mit Kinderaugen wieder die Natur schätzen zu lernen, also wieder das Magische sozusagen an der Natur, das Überwältigende, sich dafür wieder zu öffnen. Und ja, das ist ein Stück, das geht, wie gesagt, um 21.45 Uhr dann los. Und damit wäre ich durch mit dem Programm für die Sommerwerft für heute. Das kann man sich natürlich nicht alles merken. Schaut euch, geht einfach auf die Seite und stöbert ein bisschen oder geht einfach hin und entdeckt. Es gibt Podiumsdiskussionen, Theaterstücke, Konzerte, Essen, Trinken. Es ist wirklich, wirklich, ja, immer wieder eine Freude, wenn das eröffnet ist. Und das Coole ist, wenn die Sommerwerft gerade ja eröffnet hat, dann heißt das, dass auch viele andere Festivals gerade am Laufen sind. Und damit kommen wir zum nächsten Frankfurter Festival, zum Stoffel, Stahlburg Theater, offene Luft, im Günthersburgpark. Und da finden heute zwei Konzerte statt. Ich werde euch etwas von den Bands spielen, die dort auftreten. Wir fangen an mit Reni, einer Frankfurter Künstlerin, mit dem Song Sonntagmorgen, eine Single, die dieses Jahr erschienen ist, wo sie mit dem Künstler Salomon kollaboriert. Sonntagmorgen.

Ja, willkommen zurück. Ihr seid bei X-Virus, heute mit mir, Julian. Was wir gerade gehört haben, war Eddie Zinn mit Mirror on the Wall. Davor Reni featuring Salomon mit dem Song Sonntagmorgen. Beide Bands, also sowohl Reni als auch Eddie Zinn, treten heute Abend im Stoffel auf. Sie sind aber nicht allein unterwegs, sondern haben einen kleinen Zusatz, der auch immer lustige Namen hat. Reni und die Anstandsdamen zum Beispiel, genau, die werden so Indie-Punk heute spielen. Die sind vor einer halben Stunde, haben die schon gestartet. Und um 20 Uhr ist Eddie Zinn and the Infinites dran, oder die Sinfinites, wie er sie auch nennt. Das ist ein Singer-Songwriter, beides lokale Musikerinnen und Musiker, heute im Günthersburg-Park auf dem Stoffel. So, aber abseits von den Festivals gibt es auch noch viele tolle Sachen, zum Beispiel das Hafen 2 Kino, im Hafen 2 in Offenbach, heute mit dem Film Das Drama nochmal auf Anfang, eine Rom-Com von Christopher Borgli mit Robert Pattinson und Zendaya. Dieses Jahr erschienen, wird im Original mit Untertiteln gezeigt, ist ab 12. Wie gesagt, eine Rom-Com, wo ein glücklich verlobtes Paar sich auf den Hochzeitstag vorbereitet. Aber einen Tag vor der Hochzeit kommen Zweifel auf, verdrängte Wahrheiten kommen ans Licht. Und im Mittelpunkt des Ganzen steht ein sehr schockierendes Geständnis. Alles werde ich jetzt natürlich nicht verraten. Das Drama nochmal auf Anfang mit Robert Pattinson und Zendaya in den Hauptrollen heute Abend im Hafen 2 Kino. Einlass ist ab 20 Uhr. Kosten wird das so um die 12 Euro. Und ich meine, wenn ihr, sagen wir mal, über 30, 35 seid, dann wisst ihr doch eigentlich, welcher Song jetzt kommen muss. Der Song, wo es um Hochzeiten geht, wo aber kurz vorm Hochzeitstag oder am Hochzeitstag selbst irgendwelche Skandale ans Licht kommen. Wobei, vielleicht wissen es die Jüngeren auch, weil die Nullerjahre jetzt wieder so im Kommen sind. Aber ja, also eigentlich ist doch klar, dass jetzt von Panic at the Disco I Write Sins Not Tragedies kommt. Bis gleich.

Ihr seid bei X-Virus heute mit mir, Julian. Es sind sehr viele Festivals gerade am Laufen in Frankfurt. Eins habe ich auf jeden Fall noch, aber vielleicht vorher noch mal ja etwas, das so abseits von dem Ganzen irgendwie passiert. Ich habe eine Kellerveranstaltung sozusagen, und zwar die Bumblebees, Three Nice Ladies Play Nice Music, legen heute Abend im Dreikönigskeller auf. Einlass ist ab 20 Uhr, startet so gegen 9 und der Eintritt ist frei. Die Bumblebees, falls ihr sie noch nicht kennt, legen 60s, Indie, Britpop, Punk und 80er auf, und ja, im Zusammenhang damit habe ich auch für gleich nochmal einen schönen Song rausgesucht aus den 60ern. Einen Song, der sehr gute Laune macht, würde ich sagen. Ansonsten haben wir noch die Holidays im Jazz Montez. Da ist auch eine ganze Menge los. Da werde ich aber tatsächlich zum Ende der Sendung hin nochmal drauf zurückkommen, weil ich in Verbindung damit auch noch meinen Rausschmeißer habe. Dann passt das einfach besser. Ansonsten, was Anne und ich ja gerne auch ansagen, ist der Physikalische Verein mit seiner Vortragsreihe Astronomie am Freitag. Im Sommer macht er immer so eine kleine Pause in den Sommerferien. Dafür gibt es sonntags immer die Sonnenbeobachtungen, und zwar im Palmengarten. Da kann man durch ein Teleskop gucken und die Sonne mit einem speziellen Filter beobachten, damit man sich die Augen nicht verbrennt. Und ja, diese Sonnenbeobachtungsaktion heißt von Sonnenflecken und Protuberanzen. Protuberanzen sind diese Feuerarme, die immer aus der Sonne rauskommen, also als Ergebnis von Sonnenstürmen und Explosionen, die man dann immer da so rausfahren sieht, diese Plasma Haufen. Und genau, das ist tatsächlich ziemlich beeindruckend, weil man dann mit Hilfe dieser Filter die Sonne sehr genau beobachten kann und sehr hoch aufgelöst und eben auch diese Protuberanzen sieht, die klitzeklein sind im Vergleich mit der Sonne, aber ja, teilweise so lang sind wie dreimal die Erde breit oder viermal die Erde breit. Also es ist wirklich, die Verhältnisse sind, kann man sich gar nicht vorstellen. So, jetzt kommen wir aber zu einem 60s-Song in Anlehnung an die Bumblebees, die heute im Dreikönigskeller umsonst auflegen. Und zwar Picture Book von The Kinks im Stereo-Mix.

Willkommen zurück, ihr seid bei X4Raus, heute mit mir Julian. Und jetzt machen wir weiter mit den Holidays in Jazz Montez, die Veranstaltungsreihe für den Sommer. Heute Abend mit ganz viel Musik und DJs. Es startet mit dem Paul Janoschka Quartett um 19 Uhr. Paul Janoschka ist Pianist. Er tritt heute Abend auf mit Javier Sanchez Rojo, Saxophonist, Daniel Nagel am Bass und Genius Lee Wesley an den Drums. Wie gesagt, um 19 Uhr geht's da los und ich habe auch einen Song rausgesucht, an dem Paul Janoschka mitgewirkt hat. Der kommt dann gleich. Der heißt Jonas und Sophia. Ansonsten um 21.30 Uhr geht es dann weiter mit Live-Musik von den Sandsurfers, einer Band aus Frankfurt. Und ja, wie der Name schon sagt, Sandsurfers, da steckt eigentlich der Genre-Mix drin, den sie ja so ein bisschen verfolgen. Sie verbinden 60s Surfrock zu verbinden mit so einer arabischen, afrikanischen musikalischen Ästhetik, die Sandsurfers, um 21.30 Uhr. Dann geht's um 22 Uhr weiter mit DJ Helena, einer eritreisch-äthiopischen DJ, Model und Kreativen aus Berlin. Die legt Hip-Hop, House, Jungle, Balefunk und R&B auf. Und ganz zum Schluss, um 23.30 Uhr geht die Veranstaltung los. Anybody Walking als Afterparty. Dahinter steckt das Frankfurter Kollektiv zur Förderung der Ballroom-Kultur. Also das ist etwas zum Mitmachen, zum Mittanzen. Um 23.30 Uhr. Im Holiday im Jazz Montez, da ist der Eintritt frei. Wir hören jetzt einen Song von Paul Janoschka, der mit seinem Quartett um 19 Uhr den Abend beginnt. Da habe ich den Song Jonas und Sophia rausgesucht. Wir hören uns gleich wieder. Bis gleich.

Ja, ihr seid wieder da bei XW Raus mit mir, Julian. Das war Jonas und Sophia, ein Song von Paul Janoschka, einem Pianisten, der spielt heute Abend im Jazz Montez im Rahmen der Holidays-Veranstaltungsreihe um 19 Uhr. Und anschließend geht's aber weiter mit den Sandsurfers. Dann legt DJ Helena auf und am Ende gibt es noch vom Frankfurter Ballroom-Kollektiv Anybody Walking eine Afterparty. So, dann habe ich noch eine Veranstaltung für morgen. Und zwar morgen, weil es schon tagsüber losgeht, ab 14 Uhr. Und zwar findet das Parkfest Gallus in seiner vierten Ausgabe statt. Im Gusti, beziehungsweise auf dem Gustavsburgplatz in der Mainzer Landstraße. Wie gesagt, es geht um 14 Uhr los. Es gibt einen Flohmarkt, es gibt Musik, es gibt Essen, Trinken und es gibt dann noch eine Aftershow-Party. Also ja, wann das Ganze endet, das weiß man dann nie so genau. Und ja, sehr aufregend ist, dass es morgen dann auch Musik gibt, und zwar von Aufmischen und von den OOOs. Und ich habe einen Song von Aufmischen rausgesucht, und zwar, ja, eine relativ, also eine neue Single, die ist dieses Jahr erschienen mit Pink Honey, heißt Pornheim 069. Da hören wir jetzt mal rein und hören uns gleich wieder. Scheiß machen, oder?

Ja, Pornheim 069 von Aufmischen featuring Pink Honey. Ich habe während der Song lief überlegt, ob man solche Wortwitze auch mit anderen Stadtteilen machen kann. Ich kam bisher nur auf Phallusgürtel. Wenn ihr andere Vorschläge habt, schreibt gerne eine... Nee, wisst ihr was? Kommt einfach morgen, schreibt gar nichts, kommt einfach morgen auf das Parkfest Gallus Nummer 4 und erzählt's mir. Denn da tritt Aufmischen morgen auf, außerdem die OOOs. Von denen gleich der Rausschmeißer kommt, da habe ich den Song rausgesucht. Den dritten Satz, Finale Furioso von ihrem Album, wo sie elektronische und klassische Musik so ein bisschen verbunden haben. Und dann sind wir auch schon am Ende mit der Sendung und bleibt dran, denn der Himmel geht weiter heute mit einer Ausgabe von Sophisticated Boom Boom. Wir hören uns in 2 Wochen? Nee, wir hören uns in einer Woche tatsächlich wieder, nächsten Freitag. Genau. Bis dahin viel Spaß auf den ganzen Festivals oder was auch immer, worauf ihr gerade Bock habt. Bis dann.

La la la, der Himmel geht weiter und la la la mit Sophisticated Boom Boom an diesem Freitag. Mein Name ist Stefan Konrad. Bis 21 Uhr, 2 Stunden launiges Sommerprogramm mit Serious Heat, wie man heute neudeutsch so schön sagt, den ich dabei habe. Den ersten Aufguss machen jetzt Moto, Paul Caporino und seine Band, wechselnde Mitstreiter, sind mal wieder in Europa auf Tour. Leider nicht hier in der Nähe. Ich glaube, in Hamburg spielen sie beim Get Lost Festival. Wer da Lust hat, hinzufahren, immer wieder gut. Moto also mit Dance, Dance, Dance to the Radio.

Holy moly, es geht hier auch wieder Schlag auf Schlag, jetzt schon so früh. Okay, nach Moto gab's DJ, gewiefter DJ, der ich bin, die Bel Airs mit Mr. Moto, Instrumentalnummer aus den 60ern. Und bevor ich's vergesse, den wirklichen Anfang in die Sendung haben gemacht Sophisticated Boom Boom aus der Schweiz, Trocadero, deren Output, gesammelter Output, wurde ja vor kurzem auf Tapete Records aus Hamburg wieder veröffentlicht. Auch schon nicht vor kurzem, ist auch schon ein bisschen länger her, lief hier auch schon mal, aber habe ich mal wieder hervorgekramt. Gute Schweizer Band aus den frühen 80ern. Jo, und eben nach Mr. Moto von den Bel Airs gab es weiter ein bisschen Surf-Red-Sounds von den Untamed Youth und es gibt quasi jetzt den ersten Themenblock. Ich habe die Untamed Youth, Halleluja, ich bin Fan von denen seit Ende der 80er und ich habe sie jetzt zum ersten Mal live gesehen. Sie haben wieder mal gespielt, eins ihrer raren Konzerte, eigentlich gibt es die Band gar nicht mehr wirklich. Doch, sie haben eine LP rausgebracht, aber die spielen nur noch sporadisch und sie haben beim Sjok gespielt, bei der 50. Ausgabe dieses belgischen Festivals in Gierle in der Nähe von Antwerpen. Und das war natürlich sehr fein. Dick Dickerson ist dann noch mit einer anderen Band aufgetreten am Tag darauf. Und Untamed Youth einfach spitze. Surf, Fred, Spaß, Unfug auf der Bühne, macht einfach Laune. Die Musik ist eh gut. Und das Gute ist, ich werde sie im Herbst nochmal sehen auf einem weiteren Festival in Spanien. Da freue ich mich schon sehr drauf. Und die Nummer, die ihr eben gehört habt, die stammt von der aktuellen LP, die hier auch schon öfter lief, Get Up and Go auf High Tide Records. Sehr schönes Ding, Patty Baby. Wenn ich mich recht entsinne, ich habe die Single, die Originalsingle, ich glaube, das ist eine Coverversion von Frankie Avalon und der ist auch vor kurzem verstorben. Habe ich auch vergessen, Platten mitzubringen, aber gute Neuigkeiten voraus. Für den einen sind das gute Neuigkeiten, für den anderen vielleicht nicht. Ihr hört mich nächste Woche schon wieder und da werde ich Frankie Avalon dann gebührend würdigen mit weiteren Nummern von ihm. Eine weitere Nummer von den Untamed Youth liegt auf Pabst Blue Ribbon.

Hätte ich auch nicht gedacht, dass ich die Nummer mal spiele. Aber der Reihe nach, was lag nach den Untamed Youth auf? 9 Pound Hammer, eine weitere Band, die beim Seahawk Festival gespielt hat. Die Menge der guten Bands war diesmal sehr hoch, nachdem letztes Jahr keine gute Band dabei war und wir nicht hingefahren sind, war diesmal einiges geboten. Und 9 Pound Hammer gehören quasi so als Stammband des Seahawk Festivals damit dazu. Habe ich dort auch schon gesehen. Eine alte Crypt-Band und eben die Nummer hieß Run, Fatboy, Run von der LP Hasty Time Bomb, damals auf Crypt Records erschienen. Ja, und die 9 Pound Hammer haben so die Angewohnheit gehabt, ihr Live-Set immer mit ich glaube, Train Kept a Rolling zu beenden. Und da ist dann Scott Llewellyn, der Gitarrist, der auch bei Nashville Pussy die Gitarre spielt, immer ans Mikro gewechselt. Und Sänger Scott Llewellyn, Scott Cartwright, hat dann die Gitarre gespielt. Und diesmal gab es eine neue Nummer. Oh, und das war Endless Vacation von den Ramones. Hätte ich wahrscheinlich auch nicht unbedingt so auf der Pfanne gehabt. Das ist eher so ein unbekanntes Ramones-Stück. Aber das war die erste Ramones-Platte, die ich mir in den 80ern zugelegt habe, als sie rauskam. Und deswegen ist die, kenne ich die eigentlich in- und auswendig. Zu einer Zeit, wo die Plattensammlung noch überschaubar war und man jede Platte eigentlich auswendig konnte. Das hat sich ein bisschen geändert. Ich finde ja die meisten Platten schon gar nicht mehr. Aber ich schweife ab vom Thema. Und weil es eben so schnell ging, gibt es jetzt noch eine Nummer von 9 Pound Hammer, eine Buck Owens Coverversion. Adios, farewell, goodbye. Aber wir sind noch lange nicht am Ende von Sophisticated Boom Boom an diesem Freitagabend hier auf Radio X.

Ja, das waren die Dwarfs. Bisschen Geballer zwischendurch. Die haben auch beim Sjok gespielt. Zuerst gab's Drugstore, das haben sie live gespielt. Dann Dairy Queen, das haben sie nicht gespielt. Und eben Astro Boy haben sie auch nicht gespielt. Und was kann ich zum Dwarf sagen? War unterhaltsam, schönes Geballer. Ja, eigentlich nur noch Black Dahlia von der Originalversion der Band übrig. Und die Konzertlänge heutzutage der Dwarfs, das wären früher 4 oder 5 Konzerte von denen gewesen. Die haben, glaube ich, immer nur so 20 Minuten gespielt, dann war fertig. Ja, unterhaltsam. Das ist seinerzeit alles auf Sub Pop Records aus Seattle rausgekommen und eine weitere Sub Pop 7-Inch liegt auf von der Band, die auch dort gespielt hat beim Sjok. L7 aus LA, die Girlband, seinerzeit die erste Tour im Negativ, da war ich, hat mich nicht so umgehauen. Ich habe das beim Festival auch diversen Leuten, die es hören wollten oder auch nicht, erzählt oder damit gelangweilt mit meinen Geschichten, dass eigentlich so damals im Flipside-Fanzine aus LA, das man ja gelesen hat vor Internetzeiten, um sich zu informieren, was es so Neues gibt, da wurde von jedem Live-Konzert von L7 dermaßen geschwärmt, das sei der heißeste Scheiß, der da irgendwie zurzeit stattfindet. Und mit diesen ganzen Vorschusslorbeeren bin ich dann ins Negativ gegangen oder mit diesen Kritiken und dachte, da würde sonst was stattfinden. Und irgendwie die Show im Negativ war doch ein bisschen lame. Gut, sei es drum. Ich habe mir da noch keine weiteren Platten mehr gekauft. Meine Schwester war dann immer so ein bisschen noch dabei. Drum kannte ich einige Songs. Und L7 haben mich beim Sjok gut überrascht, das hat mir ausgesprochen gut gefallen, sehr gute Show. Leider war die Bassistin Jennifer Finch nicht mehr dabei, wurde von einer Ersatzbassistin ersetzt und eine Woche drauf kam die traurige Nachricht, dass Jennifer Finch am Krebs leider verstorben ist. Und wo wir schon dabei sind bei so einem traurigen Thema, möchte ich eigentlich diese Sendung dem Fuchs widmen und auch dem Tobi. Ja, macht's gut, wo immer ihr da seid. Und hier geht's weiter mit L7 und Fast and Frightening.

So, wieder langsam zum Mikro rüber, keine Hektik, es ist warm draußen. Jo, was gab's hier nach L7? Satanic Rites lagen auf, eine 7-Inch aus England aus dem Jahr 1981, Live to Ride. Frag mich nicht, wie ich daran gekommen bin. Ist mir irgendwo untergekommen, fand ich gut, habe ich mir mal gekauft. Und da wird auf dem Label, beim Labelnamen nicht zu viel versprochen. Das ganze Label nennt sich Heavy Metal Records. Wow, sehr originell. Und eben, das waren die Runaways, Cherry Bomb, frühe 70er, L.A., ja, Gitarristin der Runaways war Joan Jett und die hat auch beim Sjok gespielt, da habe ich mich sehr drauf gefreut. Ich habe sie 1983 in Darmstadt auf dem Open Air gesehen, da war ich noch ein Teenie, Frühteenie, noch sehr klein, da musste meine 10 Jahre ältere Schwester noch mitkommen als Aufpasserin. Und das war klasse, das war zu Hochzeiten von I Love Rock'n'Roll, als es in den Charts war. Und ja, die gute Frau ist jetzt mittlerweile auch so, ja, Anfang 70, schätze ich mal. Hat Spaß gemacht. Ich fand es ein bisschen tragisch, wenn eigentlich so die größten Hits alles Coverversionen waren. I Love Rock'n'Roll ist ja auch nicht von ihr, es wurde von den Arrows geschrieben. Dann hat sie diverse Nummern. Crimson and Clover von Tommy James and the Shondells hat sie gecovert. Do You Wanna Touch, Gary Glitter. Ja, war trotzdem ein großer Spaß und schön, diese Legende nochmal live zu sehen. Da waren alle ziemlich heiß drauf und hat auch nicht enttäuscht. Also für das Alter war das respektabel. Und jetzt gibt es natürlich Prime, Joan Jett and the Blackhearts. Kein Hit, sondern der erste Song auf der I Love Rock'n'Roll LP, Victim of Circumstances.

Ja, nach Joan Jett gab's die Toy Dolls, die auch beim Siok gespielt haben als Hauptact am zweiten Abend mit Doogie Gyro. Die hatte ich seinerzeit nie live gesehen, war ich positiv überrascht, hat Spaß gemacht. Gute Liveband. Ja, und das eben war ein Klassiker, vielleicht eher bekannt in der Version von Plastic Bertrand. Jet Boy, Jet Girl, Sa Plan Pour Moi hieß es dann. Aber das hier war die Originalversion von Elton Motello. Und das hat einen Grund, weil von dem gibt's auch wieder was Ausgebuddeltes. Frühe Aufnahmen, eine frühe 7-Inch mit zwei Stücken aus dem Jahr 1974. Der gute Mann hieß im wirklichen Leben Alan Ward. Und die Band, die er damals hatte, 1974, hieß Bastard. Und an der Gitarre war kein anderer als Brian James, der später dann bei den Damned gespielt hat. Und die Nummer möchte ich euch nicht vorenthalten, zumindest eine der beiden Nummern, Dr. Gong, auch ein spitzen Name für einen Wrestler oder für einen Boxer oder was weiß ich, Dr. Gong, keine Ahnung, für den Moderator der Gong-Show oder was auch immer. Das Ganze ist erschienen, limitiert, auf dem Wap-Schwap-Label aus Amsterdam, die sich drauf, so ein bisschen auf Reissues und neuere Bands im Glam- und Punk-Sektor so spezialisiert haben. Ganz nett. Und ja, das hört ihr nun. Brian James zusammen mit Alan Ward, Elton Motello, als Bastard Dr. Gong.

Ja, nachdem ihr eben schon Bastard gehört habt aus dem Jahr 1974, waren das eben Cock Sparrow, die sich ungefähr zur selben Zeit auch gegründet haben. Und die gibt's immer noch fast in Originalbesetzung. Und die haben jetzt bei dreimal Sjok-Besuch, wie gesagt, letztes Jahr nicht, immer beim Sjok gespielt, auch dieses Jahr wieder, immer wieder gut. Und eine Nummer, also von ihrer Running Ride 84, LP, spielen sie, glaube ich, nie was. Also The Sunsets, ich glaube nicht, dass das im Live-Set ist. Drum habe ich es mal gespielt. Also The Sunsets von Cock Sparrow, ja, immer wieder schön. Ich glaube, irgendwann nächstes Jahr oder so haben die 55 Jahre Band-Jubiläum. Also muss man sich auch mal auf der Zunge zergehen lassen. Und eine weitere Band, die beim Sjok-Festival gespielt hat, die aber wesentlich jünger ist, das sind die Straight Arrows. Die haben am zweiten Tag in der brütenden Nachmittagssonne auf der Hauptbühne gespielt und die fand ich ziemlich gut. Von denen hörte jetzt eine Nummer, die heißt Don't Shoot Me von der LP In the Surface World. Und danach gibt's zwei Coverversionen, die Band gespielt hat. Einmal von Supercharger Icepick und von den Remains Once Before. Schönes Konzert, gute Band. Straight Arrows, Don't Shoot Me.

Ja, nach dem ganzen wildigen Gerocke und Gepanke, mal ein bisschen 60 Sounds. Wie gesagt, nach den Straight Arrows lagen erstmal auf Supercharger, Lo-Fi Punk mit Icepick aus San Francisco, danach aus den 60ern, die Remains aus Boston mit Once Before, und das eben war eine obskure 60s Band auf einem dieser Hipsville Compilations. Unbelievable Uglies hieß die Band, Get Straight, und es geht weiter mit Texas 60s Punk, The Esquires mit Come On, Come On.

Sophisticated Boom Boom bis 21 Uhr hier auf Radio X. Ja, das war eben ein bisschen mehr Musik am Stück, oder? Was gab's in diesem Block? Den Beginn machten Jenny, Jim, Tom und Bill, eine obskure 60s-Nummer, Silly Whim, danach Southern Culture on the Skids, Whole Lot of Things. Southern Culture haben auch beim Sjok gespielt, wie John Spencer, Chris Isaak. Was noch? Also ich habe schon wieder die Hälfte vergessen. Diverse Rock'n'Roll-Bands, Surfkapellen, was weiß ich. Wer nicht gespielt hat, das war Link Ray, der ist schon länger verstorben, aber den habt ihr zuletzt gehört mit I'm So Glad, I'm So Proud von der LP Beans and Fatback. Da gab es so drei Alben, ich glaube, die werden irgendwie Shack Sessions oder irgend sowas werden die genannt. Ja, auch vor kurzem mir untergekommen. Wer auch viel von Link Ray gelernt hat, das ist die kommende Band. Ihr werdet es vielleicht schon gehört haben oder in meiner kleinen Welt gab es in letzter Zeit Land auf, Land ab, international feuchte Schlüpper, um es mal so zu nennen. Denn es wurde angekündigt, dass es unveröffentlichte Aufnahmen der Cramps gibt. Aus ihrer Primetime Frühphase zusammen mit Brian Gregory. Und die Platte, die diese unveröffentlichten Stücke sollen jetzt im August veröffentlicht werden, rauskommen. Ich habe sie schon bestellt, aber sie liegen mir natürlich noch nicht vor, die gibt's noch nicht. Es gibt Videos dazu im Netz. In the Red Records, Larry Hardy ist involviert. Henry Rollins ist involviert bei der Bearbeitung der Tapes, um sie ins richtige Format zu bekommen. Und das Ganze ist in Zusammenarbeit mit Poison Ivy, die sich ja nach dem Tod von Lux Interior zurückgezogen hat aus der Öffentlichkeit. In Zusammenarbeit mit ihr geschieht das alles. Der Backkatalog soll aufbearbeitet werden. Weitere Platten sollen folgen. Und es soll auch Merchandise geben, um quasi den ganzen Bootleggern da draußen ein bisschen in die Parade zu fahren. Ich meine, so gern ich Platten hab und Aufnahmen, die irgendwie unveröffentlicht sind, Bootlegs ist immer so ein zweischneidiges Schwert, wie ich finde. Und wenn man weiß, dass das Geld, ja, das bisschen, was da fließen wird, in die richtigen Bahnen läuft, dann finde ich das gut und ich freue mich wie ein Schneekönig auf diese Platte, die da kommen wird. Und jetzt gibt's natürlich Prime Cramps von der LP Songs the Lord Taught Us, eine meiner Top 10 LPs aller Zeiten. Allein das Plattencover vorne, der Farbshot der Band mit Brian Gregory, diese hohlen Wangenknochen, die Knochen um den Hals, Lux Interior mit diesem Blick ins Unendliche, Chris Knox und Nick Knox und Poison Ivy natürlich. Und auf der Rückseite dieses grobkörnige Schwarz-Weiß-Foto, das kann ich mir stundenlang angucken. Den Fotograf David Arnoff habe ich mal in London kennengelernt. Er ist mit einem Freund, mit dem Lindsay, befreundet. Super cooler Typ. Gibt's auch Fotobände. Kann ich euch nur empfehlen, der war zur rechten Zeit immer am rechten Ort in L.A. zum Ausbruch von Punk. Wie gesagt, die Cramps hat er früh getroffen. Guter Mann. Und was rede ich die ganze Zeit? Jetzt liegen die Cramps auf mit I Was a Teenage Werewolf.

0: Sophisticated Boom Boom Radio X, das eben war großartige Epic Soundtracks mit Meet Me on the Beach von seiner LP Rise Above. Und davor gab's noch was, was mit dem Siok Festival zu tun hatte. Das waren die Liminianas, die da auflagen von der LP L'Epée. Die Nummer La Brigade des Malefices. Und die Liminianas, die mag ich sehr, sehr gerne. Habe ich nie live gesehen, waren angekündigt fürs Siok Festival. Ich habe mich sehr drauf gefreut. Das war wirklich ein Highlight, wäre das gewesen. Die haben noch nie in Deutschland gespielt. Meines Wissens nach vielleicht mal in Berlin. Die haben aber schon vor Wochen aus gesundheitlichen Gründen abgesagt, alle weiteren Konzerte für dieses Jahr. Ja, an dieser Stelle gute Besserung. Ich hoffe, das ist nichts Ernstes und es gibt nochmal die Gelegenheit, die Liminianas zu sehen. Vielleicht nächstes Jahr dann beim Siok. Ja, jetzt bin ich irgendwie so ein bisschen mit meinem Krawall und so am Ende. Und ihr wisst, in letzter Zeit, ich höre verstärkt zurzeit gerne Reggae und das gibt's nun. Bubba Brooks liegt auf mit Gun Fever.
1: Gun Fever!

Ja, das eben war iRoy mit Musical Drum Sound von einer Trojan Compilation U-Roy and Friends with a Flick of My Musical Wrist, Jamaican DJ Music 1970 bis 73. Und ja, ich bin so gerade so ein bisschen wirklich dabei, mich so ein bisschen in dieses Reggae-Genre einzuarbeiten. Und da ist mir ein Name untergekommen, Steve Barrow, der hier diese Compilation zusammengestellt hat und auch die Liner Notes geschrieben hat. Und der Mann ist so wohl einer derjenigen gewesen, der Reggae in Großbritannien nicht groß rausgebracht hat, aber der zumindest dafür gesorgt hat, dass die Künstler ihre Tantiemen bekommen, dass die Sachen ordentlich zusammengestellt werden und dass da ja, dass das alles irgendwie Hand und Fuß hat. Steve Barrow ist der Mann und er ist wohl auch vor kurzem leider verstorben. Und ich habe mir dann so diverse Platten mal angeguckt, die ich zu Hause habe, und da taucht der Name dann doch wirklich immer wieder auf. Und ja, kleine Randnotiz, aber eine wichtige, wie ich finde. Und was ich dann auch noch rausbekommen habe, ist, dass der gute Mann zusammen mit Simply Red-Sänger Mick Hucknall ein Label gehabt hat für Reissues und neuere Sachen im Reggae-Rocksteady-Bereich. Blood and Fire. Von dem habe ich leider noch nichts vorliegen. Aber die Nummer lief ja hier, ich glaube, letzte Sendung auch schon. Und da hatte ich sie nur auf CD und jetzt liegt sie mir als Vinyl vor. Und irgendwie, ich finde die gerade so gut. Drum gibt sie nochmal ihm zu Ehren, Steve Barrow, 90 The Observer mit Blood and Fire.

Ja, das war's auch schon wieder hier bei Sophisticated Boom Boom. Wir hören uns aber nächste Woche schon wieder, also kommt gut durchs Wochenende. Ein paar letzte Takte von Culture, Never Get Weary. Mein Name ist Stefan Konrad, das war Der Himmel geht weiter, Sophisticated Boom Boom. Ciao, macht's gut.

0: 23 Uhr, die Nachrichten. Zunächst die Übersicht. Die meisten der in die spanische Exklave gelangten Migranten sind nach Angaben der Regierung in Madrid wieder nach Marokko zurückgekehrt. Die Hamas widerspricht Aussagen von US-Präsident Trump, wonach sie ihrer Entwaffnung zugestimmt haben soll. In Griechenland kämpfen Feuerwehrleute weiter gegen mehrere große Waldbrände. Die Meldungen im Einzelnen. Nach Kritik und Gegenmaßnahmen anderer EU-Länder wegen der nach Ceuta gelangten Migranten hat Spaniens Ministerpräsident Sanchez zur Achtung der europäischen Verträge gemahnt. Solidarität und Mitgefühl seien freiwillig, die Achtung der europäischen Verträge sei es nicht, erklärte Sanchez. Er verwies auf Daten der EU-Grenzschutzbehörde Frontex, denen zufolge Spanien deutlich niedrigere Zahlen von irregulären Grenzübertritten aufweist als etwa die Mittelmeerroute über Italien oder die Westbalkanroute. Italien setzte wegen der Krise in Ceuta das Schengen-Abkommen über den freien Personenverkehr in der EU gegenüber Spanien vorübergehend aus. Die finnische Innenministerin Rantanen warf Spanien vor, beim Schutz der Schengen-Außengrenze versagt zu haben. Bundeskanzler Merz forderte die spanische Regierung auf, die Situation schnellstmöglich wieder in den Griff zu bekommen. Frankreich verschärfte seine Kontrollen an der Grenze zu Spanien. Bis zu 60.000 Migranten waren in die spanische Exklave Ceuta gelangt. Nach Angaben der Regierung in Madrid sind die meisten von ihnen inzwischen nach Marokko zurückgekehrt. 57 Menschen kamen bei dem versuchten Grenzübertritt ums Leben. Nach der Ankündigung von US-Präsident Trump, wonach die Hamas im Gazastreifen ihrer Entwaffnung zugestimmt haben soll, bleiben Fragen offen. Die Terrororganisation widersprach den Angaben Trumps. Es habe keinen Durchbruch in den Verhandlungen gegeben, hieß es. Auch die Organisation Islamischer Dschihad erklärte, es gebe keine Einigung, sondern nur einen Entwurf. Trump hatte in der Nacht auf seiner Plattform Truth Social geschrieben, im Gegenzug zur Entwaffnung der Hamas würden die israelischen Streitkräfte aus dem Gazastreifen abziehen. Israels rechtsextremer Polizeiminister Ben-Gvir erklärte, ein Abzug sei inakzeptabel. Hamas und Islamischer Dschihad hatten Israel am 7. Oktober 2023 überfallen, etwa 1200 Menschen getötet und mehr als 200 in den Gazastreifen verschleppt. Eine Entwaffnung der Milizen gilt als Bedingung für einen Friedensschluss. US-Präsident Trump hat sich zurückhaltend zu einer möglichen Lizenz für die Herstellung von Patriot-Abfangraketen in der Ukraine geäußert. Die USA müssten sehr vorsichtig sein, wenn sie jemandem erlaubten, die Raketen zu bauen, sagte Trump bei einer Kabinettssitzung in Camp David. Kiew zufolge wird das Flugabwehrsystem dringend zur Verteidigung gegen russische Angriffe benötigt. Der ukrainische Präsident Zelensky hatte bei seinem jüngsten Besuch im Weißen Haus um entsprechende Lizenzen gebeten. Trump hatte Anfang Juli noch angekündigt, die USA würden der Ukraine die Herstellung erlauben. Russland überzieht die Ukraine seit fast 4,5 Jahren mit Luftangriffen. Die Zahl der Arbeitslosen in Deutschland ist im Juli gestiegen und überschreitet nun die Marke von 3 Millionen. Die Bundesagentur für Arbeit verzeichnete 3.007.000 Arbeitslose. Das seien 71.000 mehr als im Juni und 28.000 mehr als vor einem Jahr, teilte die Behörde in Nürnberg mit. Die Arbeitslosenquote stieg im Vergleich zum Juni um 0,2 Punkte auf 6,4%. Die Unterbeschäftigung, die auch Teilnehmer an arbeitsmarktpolitischen Maßnahmen erfasst, blieb gegenüber dem Vormonat unverändert. Mit 3.645.000 war sie um 28.000 höher als vor einem Jahr. Mit Beginn der Sommerpause steigt die Zahl der Arbeitslosen im Juli regelmäßig. Viele junge Menschen werden nach dem Ende ihrer Ausbildung vorübergehend arbeitslos. Arbeitsverhältnisse laufen zum Quartalsende aus und Betriebe verschieben Einstellungen bis nach den Ferien. Das sogenannte Recht auf Reparatur ist in Kraft. Die Bundesregierung hat eine entsprechende EU-Richtlinie umgesetzt. Verbraucher haben nun gegenüber Herstellern einen Anspruch darauf, dass Geräte wie Smartphones, Waschmaschinen und Kühlschränke repariert werden. Im Rahmen einer angemessenen Zeitspanne und gratis oder zu einem angemessenen Preis. Bisher galt das nur im Rahmen des zweijährigen Gewährleistungsrechts. Ziel ist es, Elektroschrott zu vermeiden, Ressourcen zu schonen und Geld zu sparen. In Griechenland kämpfen Einsatzkräfte weiter gegen mehrere große Waldbrände. Im Westen Athens breitet sich ein neues Feuer aus, wie örtliche Medien berichten. Im Gebiet Agios Vassilios und Porto Chermeno mussten hunderte Menschen mit Booten in Sicherheit gebracht werden. Ein weiterer größerer Brand wütet auf der Halbinsel Peloponnes nahe Porto Heli. Auf der Insel Kreta habe sich die Lage etwas entspannt, heißt es. In der Türkei konnte die Feuerwehr Waldbrände im Westen und Süden des Landes unter Kontrolle bringen. Auch in Spanien sind die Feuer in den Regionen Madrid, Ávila und Toledo inzwischen weitgehend eingedämmt. Nahe Bordeaux an der französischen Atlantikküste konnten mehr als 100.000 Menschen in ihre Häuser zurückkehren. In Deutschland breitet sich ein Feuer auf dem ehemaligen Truppenübungsplatz Jüterbog in Brandenburg aus. Betroffen ist eine Fläche von mehr als 300 Hektar. Dagegen ist der Bergwaldbrand in den Chiemgauer Alpen laut dem Landratsamt Traunstein gelöscht. Der Katastrophenfall in der Region soll beendet werden. Wegen niedriger Pegelstände der Donau schaltet Ungarn in der kommenden Woche sein einziges Atomkraftwerk ab. Dies könne nach aktuellen Berechnungen am Dienstag oder Mittwoch geschehen, sagte Ministerpräsident Modyar. Das Kraftwerk in Poksch, rund 130 Kilometer südlich der Hauptstadt Budapest, hatte seine Leistung zuletzt bereits gedrosselt. Die Anlage wird mit Donauwasser gekühlt. Sie deckt übers Jahr gerechnet 40% des ungarischen Strombedarfs. Modyar rief die Industrie auf, ihren Stromverbrauch einzuschränken, um eine Energiekrise zu vermeiden. Außerdem soll die Beleuchtung öffentlicher Gebäude eingestellt werden. Wegen hoher Temperaturen und ausbleibenden Regens sind die Pegelstände der Donau mancherorts auf ein Rekordtief gesunken. Rumänien hat deshalb bereits einen der Reaktoren des Atomkraftwerks Cernavoda an der Donau heruntergefahren und die Abschaltung des zweiten angekündigt. In Deutschland beeinträchtigt das Niedrigwasser im Rhein den Güterverkehr. Der Rheinpegel in Kaub in Rheinland-Pfalz lag zwischenzeitlich auf dem Rekordtief von 25 Zentimetern. Um voll beladen fahren zu können, brauchen Schiffe dort einen Stand von 1,5 Metern. Das Gebiet rund um die süditalienische Großstadt Neapel ist von einem Erdbeben erschüttert worden. Das Nationale Institut für Geophysik und Vulkanologie gab die Stärke mit 4,7 an und verortete das Epizentrum in den phlegräischen Feldern westlich von Neapel. Berichte über größere Schäden oder Verletzte gab es zunächst nicht. Die Erschütterung war auch auf den Inseln Ischia und Procida zu spüren. Teilweise verließen Menschen ihre Häuser. Die phlegräischen Felder, ein Gebiet mit hoher vulkanischer Aktivität, werden seit geraumer Zeit von zahlreichen kleinen sowie teils auch stärkeren Erdbeben heimgesucht. Die Pläne der FIFA, die Fußball-Weltmeisterschaft für Investoren zu öffnen, dürften gescheitert sein. In den Widerstand dagegen reihte sich auch der für Asien zuständige Kontinentalverband AFC ein. Zuvor hatten sich bereits die UEFA für Europa und die CONCACAF für Nord- und Mittelamerika gegen das Vorhaben gestellt. Die UEFA drohte explizit mit dem Boykott der Weltmeisterschaft. Damit verfügt die FIFA über keine Mehrheit zur Durchsetzung. UEFA, CONCACAF und AFC zusammenstehen für 136 von 211 stimmberechtigten Mitgliedsverbänden. FIFA-Präsident Infantino bekommt für seinen Vorstoß auch Kritik aus den eigenen Reihen. Carlos Cordero, hochrangiger Berater des Fußball-Weltverbandes, trat aus Protest gegen die Investorenpläne zurück. Und hier noch einmal die Übersicht. Die meisten der in die spanische Exklave Ceuta gelangten Migranten sind nach Angaben der Regierung in Madrid wieder nach Marokko zurückgekehrt. Die Hamas widerspricht Aussagen von US-Präsident Trump, wonach sie ihrer Entwaffnung zugestimmt haben soll. In Griechenland kämpfen Feuerwehrleute weiter gegen mehrere große Waldbrände. Das Wetter. In der Nacht aus Südwesten aufziehende Schauer und Gewitter, sonst gebietsweise größere Auflockerungen, Tiefstemperaturen 21 bis 9 Grad. Morgen im Süden und Osten stärker bewölkt und einzelne teils starke Gewitter. Sonst überwiegend sonnig und vielfach trocken. 20 bis 31 Grad. Das waren die Nachrichten.
1: Das waren die Nachrichten in einer Übernahme vom Deutschlandfunk. Jetzt geht's weiter mit X-Fate, der DJ-Nacht. Heute die Praktikanten-Session mit Kai03, Elias und mir, Gustav. Wir hoffen, euch gefällt es.
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